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wenn man ahnt bereits, was kommt. Ein Minnegesang. Minnegesänge sind ja die historische Form des Love Songs. Sie wurden damals im Mittelalter komponiert, um Frauen zu bezirzen. Genau das habe ich mit diesem Lied auch vor. Es richtet sich an eine besondere Frau, und zwar an Drea.

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0: werfen, vielleicht auch eine deiner Führungen dann begleiten. Und dann hoffe ich, dass du noch eine gute Zeit hast.
1: Ja, danke, dass ich bei euch sein durfte.
2: Wir freuen uns auch. Mach's gut.
0: Tschüss.
1: Tschüss.

0: Sommertagen herrschen dort nur so 20 Grad. Also vielleicht ein ganz guter Tipp für den warmen Sommer. Der Eintritt in die Ausstellung ist frei und ihr könnt montags bis freitags von 17 bis 19 Uhr und samstags dann von 16 bis 18 Uhr die Ausstellung besichtigen. Und mehr Infos gibt's unter www.stadtgeschichte-karlsruhe.de.
1: Ja, auch unser zweiter Tipp ist eine Ausstellung. Und zwar könnt ihr seit dem 4. Juli im ZKM die große Jahresausstellung sehen, und zwar Silbereck, die Sinnlichkeit der Medienkunst, kuratiert von Annette Holzheid. Sie läuft noch bis zum 7. Februar, also ihr habt schon noch Zeit, sie zu besuchen. Aber auch ja, im ZKM lässt sich's gut aushalten, es ist kühl. An heißen Tagen lohnt sich's auf jeden Fall, dort vorbeizuschauen. Und zwar in den Lichthöfen 8 und 9 findet ihr die Ausstellung. Und Ausgangspunkt der Ausstellung ist ein mythologisches Bild. In der griechischen Mythologie schlüpfte Eros, der Gott der begehrlichen Liebe, aus einem silbernen Ei inmitten kosmischer Winde. In der Philosophie entwickelte sich Eros zur Mittlerfigur zwischen Himmel, Erde und den Künsten. Und das ist quasi der Ausgangspunkt der Ausstellung. Die Ausstellung nimmt diesen Mythos ernst und fragt, was Eros für die Kunst der Gegenwart bedeutet. Nicht als Symbol jetzt sexueller Verführung oder ähnlichem, sondern als treibende Kraft für Neugier, Kreativität und kulturelle Erneuerung. Also alle Werke, die ihr dort in dieser Ausstellung seht und betrachten könnt oder auch ausprobieren könnt, als kleiner Spoiler, beschäftigen sich mit dem Thema Neugier, Kreativität. Und rund 50 internationale KünstlerInnen und Künstler sind vertreten, darunter auch bekannte Namen wie Gerhard Richter, Salvador Dali, Andreas Gursky, Pipilotti Rist, Richard Moss und Stellark. Aber auch viele eigens für die Ausstellung produzierte Neuarbeiten. Und ihr könnt wirklich eine ganze Ballist, Richard Moss und Stellark. Aber auch viele eigens für die Ausstellung produzierte Neuarbeiten. Und ihr könnt wirklich eine ganze Bandbreite

0: dann einmalig. Und bei mir war es beispielsweise so, ich habe das auch schon ausprobiert und kann das auf jeden Fall empfehlen. 15 Euro ist natürlich nochmal teuer für den zusätzlichen Museumseintritt. Aber als kleiner Tipp, freitags nachmittags ab 14 Uhr ist das ZKM auch kostenlos zugänglich. Und dann kann man die 15 Euro auf jeden Fall auch investieren. Und bei mir war es beispielsweise so, dass ich die Erinnerung an meinen letzten Sommerurlaub genommen habe auf Sizilien. Ich habe dann diese Erinnerung beschrieben mit zum Beispiel einem besonderen Eis, das ich dort gegessen hatte und die Meeresbrise und die Zitrusfrüchte morgen auf dem Markt. Und all aus diesen Erinnerungen hat die KI dann schlussendlich mein ganz persönliches Parfüm kreiert. Und ich muss sagen, es hat für mich wirklich wunderbar funktioniert. Ich habe jetzt ein Parfüm, das für mich riecht wie der Sommerurlaub und mich immer wieder zurückholt in diese Erinnerung. Deswegen probiert das auf jeden Fall mal aus, wenn ihr dort seid. Und ansonsten hat das ZKM Mittwoch bis Freitag von 10 bis 18 Uhr geöffnet und Samstag und Sonntag von 11 bis 18 Uhr. Und es gibt dort aber im Moment natürlich nicht nur die Silbereck-Ausstellung, ihr könnt auch die Mars-Ausstellung noch direkt mit besichtigen. Und wenn euch das alles interessiert, dann schaut doch mal vorbei unter zkm.de.
1: Unser nächster Tipp sind die Schlosslichtspiele in Karlsruhe. Auf die freue ich mich wirklich jedes Jahr und es ist auch ein Muss für mich, dahin zu gehen mindestens einmal. Und auch 2026 wird Karlsruhe wieder zur Bühne für internationale Medienkunst. Die Schlosslichtspiele Light Festival finden vom 13. August bis zum 13. September statt und beginnen dann immer zu unterschiedlichen Uhrzeiten, je nachdem, wann es dunkel wird. In der gesamten Innenstadt erwarten zusätzlich die Besucherinnen und Besucher Lichtinstallationen und bereits zum 12. Mal verwandeln internationale Künstlerinnen und Künstler das Schloss in eine beeindruckende digitale Gesamtinstallation. Und dieses Jahr steht anlässlich des Weinbrennerjahrs die Themen Architektur und Stadtraum im Fokus und das Motto lautet Lightyard Stories, Vision urbaner Räume. Und ich denke auch, dass die Schlosslichtspiele so ein Highlight für alle möglichen Menschen in der Region sein können. Und es lohnt sich auch, mit Freundinnen oder der ganzen Familie zu kommen, einfach auch eine Picknickdecke mitzunehmen und das sich vor dem Schloss gemütlich zu machen. Und das Ganze ist kostenfrei zugänglich und das komplette Programm mit den unterschiedlichen Videoinstallationen gibt es unter www.schlosslichtspiele.info.
0: Ja, und damit kommen wir auch schon zu unserem nächsten Tipp. Karlsruhe ist seit 2019 die erste und bislang einzige deutsche UNESCO Creative City of Media Arts und damit Teil des internationalen UNESCO Creative Cities Network. Und der Titel würdigt die einzigartige Verbindung aus einem wachsenden IT-Standort, einer breit aufgestellten Hochschul- und Forschungslandschaft und einer lebendigen Kultur- und Kreativwirtschaft. Damit meine ich jetzt besonders Institutionen wie das ZKM, was wir gerade schon gehört haben mit Silbereck, die Hochschule für Gestaltung und das KIT, die ja immer wieder Ausstellungen haben und dazu beitragen, dass Karlsruhe eine kreative Stadt ist. Und jedes Jahr parallel zu den eben gehörten Schlosslichtspielen verwandelt sich eben diese Stadt mit der Ausstellung Media Artis hier in einen Ausstellungsraum unter freiem Himmel. Heißt, im ganzen Stadtraum sind Kunstwerke verteilt. Ihr könnt das daran erkennen, dass alles, was strahlend gelb ist sozusagen, ist meistens Teil von Media Artis hier, die Ausstellung. Sie geht eben, wie gesagt, parallel zu den Schlosslichtspielen, also genau 13. August bis 13. September. Und die Werke sind von lokalen und internationalen KünstlerInnen und sind auf jeden Fall auch kostenlos immer zugänglich im Stadtraum. Das ist verteilt von Marktplatz über den alten Flugplatz bis an die Alp. Es sind andere Kunstwerke und deswegen auch jedes Jahr andere Orte. Und die Eröffnung findet am 12. August um 18.30 Uhr im Foyer des ZKM statt. Und ich kann euch auf jeden Fall auch noch ans Herz legen, nehmt teil an einer kostenlosen Fahrradführung, die zu den verschiedenen Stationen der Ausstellung führen. Und da habt ihr dann nochmal die Möglichkeit, mit den Mitarbeitenden nach Hintergrundinformationen auszufragen und mehr Kontext zu den Werken bekommen. Deswegen ist es immer ganz gut, wenn man zum Teil nochmal Fragen beantwortet bekommen kann und mehr Kontext hat einfach. Und die geht im Endeffekt dann so 1 bis 2 Stunden. Es ist wirklich nicht anstrengend. Das sind ungefähr 4 Kilometer. Ich würde sagen, viele von euch schaffen das an einem sommerlichen Abend. Und das ist auf jeden Fall eine gute Freizeitgestaltung in dem Sinne. Ihr braucht dafür aber halt ein eigenes Fahrrad oder ihr leiht euch eins vom KVV. Ihr braucht aber wahrscheinlich ein Smartphone. Über die Werke, die dieses Jahr teilnehmen, ist noch nicht so viel bekannt. Deswegen will ich euch hier auch noch nicht zu viel vorwegnehmen. Allerdings ist meine Erfahrung aus den letzten Jahren, dass ihr wahrscheinlich ein Smartphone brauchen werdet für das ein oder andere Kunstwerk. Deswegen habt das auf jeden Fall parat und mit dabei. Und wenn euch das interessiert und ihr mehr wissen wollt, dann schaut doch mal vorbei unter www.cityofmediaarts.de.
1: Unser nächster Tipp ist für alle Rockfans gedacht. Am 4. September feiert die Tribute-Show Highway to Hell Premiere im K1 des Karlsruher Kammertheaters. Ingmar Otto bringt gemeinsam mit einer Coverband die größten Hits von AC/DC auf die Bühne. Die

0: Show verbindet Konzert und Theater zu einem energiegeladenen Live-Erlebnis. Also freut euch auf jede Menge Rock'n'Roll. Falls ihr es am 4. September nicht zum Konzert schafft, ist das kein Problem. Es laufen auch noch weitere Vorstellungen vom 5. September bis zum 11. Oktober. Und wer AC/DC liebt, sollte sich diesen Termin auf jeden Fall nicht entgehen lassen. Und mehr Veranstaltungen findet ihr unter www.kammertheater-karlsruhe.de.
1: Ja, und damit kommen wir auch schon zu unserem letzten Tipp für diesen Monat, beziehungsweise es geht dabei auch schon um den September. Aber wir möchten euch das jetzt schon mal vorstellen, damit ihr euch eventuell bei der Gelegenheit schon mal Tickets besorgen könnt oder besser gesagt Eintrittsbändchen. Und zwar geht es um die Karlsruher Theaternacht. Wer die Kamuna kennt, die Karlsruher Museumsnacht, das ist ein ähnliches Konzept, aber mal nicht mit den Museen, sondern mit den Theatern der Stadt Karlsruhe. Und die Karlsruher Theaternacht ist seit 2013 ein fester Höhepunkt im Kulturkalender der Stadt. Einmal im Jahr, immer im September, öffnen die Karlsruher Bühnen gleichzeitig ihre Türen und laden dazu ein, in aktuelle Inszenierungen hineinzuschnuppern und einen Blick hinter die Kulissen zu werfen. Es ist also ideal, wenn ihr noch das ein oder andere Theater noch nicht gesehen habt und ihr wisst aber nicht so richtig, ist das wirklich was für mich? Zum Beispiel die Badische Bühne. Ich würde sagen, so hier badische Mundart ist nicht für jeden was, aber ich würde sagen, es ist die perfekte Gelegenheit, um einmal reinzuschnuppern und zu gucken, ah, vielleicht ist es hier doch was für dich. Es ist auf jeden Fall sehr witzig. Ich finde das sehr amüsant und war positiv überrascht. Und deswegen würde ich auf jeden Fall sagen, nutzt diesen Abend, um da überall mal einen Blick reinzuwerfen. Am 12. September findet die 12. Karlsruher Theaternacht statt. Und ganz in diesem Sinne nehmen 12 Bühnen daran teil. Die Badische Bühne, das Sandkorn, die Hemingway Lounge, der Jazzclub, das Impro-Theater, das Jakobus-Theater, das Junge Staatstheater, die Kreuze, die Marotte, die Taschenspieler im Kohi und die Theater im KIT. Jedes Haus zeigt Ausschnitte aus seinem eigenen Programm in Blöcken von etwa 20 Minuten. Das Einlassband, das gleichzeitig als Ticket gilt, ist ab dem 20. Juli, also auch schon jetzt, bei den teilnehmenden Theatern und Verkaufsstellen erhältlich und auch über reservix.de online buchbar. Das berechtigt außerdem zur kostenlosen Nutzung des KVV und der eingesetzten Shuttlebusse. Deswegen, da müsst ihr euch dann keine Sorgen machen. Ihr werdet gefahren in dem Sinne. Das Programm ist so bunt wie die Stadt selbst. Das Badische Staatstheater zeigt im Jazzclub musikalische Kostproben aus Kultmusicals. Das Marotte Theater erzählt die Vorgeschichte der Odyssee neu. Die Badische Bühne bringt eine badische Komödie auf Mundart. Das Stück heißt Vornehme Bagage, bei der es dann beispielsweise darum geht, dass ein Hippie-Paar aus ihrer Wohnung geschmissen wird und dann auf der Suche ist nach einer neuen Wohnung. Und sie stellen fest, sie haben nicht so gute Chancen. Damit sie bessere Chancen haben, verkleiden sie sich im Endeffekt und geben sich aus für ein New Yorker Kunstpaar. Und dabei geht das natürlich drunter und drüber und im Endeffekt werden noch einige Überraschungen auf euch warten. Und das Impro-Theater lässt aus einem einzigen Wort, aus dem Wort, das den ganzen Abend im Endeffekt entstehen. Und das Sandkorn beispielsweise zeigt Disco Queen, also ein Musical. Wenn ihr auf die 70er steht, könnt ihr auch da gerne mal vorbeischauen und lasst euch überraschen. Wenn ihr mehr dazu wissen wollt, geht doch mal unter www.karlsruher-theaternacht.de. Das war's auch schon wieder mit unserer neuen Folge des Kulturkaffeekranz. Wir hoffen, ihr hattet Spaß mit uns und konntet einiges Interessantes für euch mitnehmen. Nutzt die Zeit im August und geht auf jeden Fall zu der einen oder anderen Veranstaltung, geht in die Ausstellungen, kühlt euch dort ab. Und ansonsten für tagesaktuelle Updates, es gibt ja noch viel mehr Veranstaltungen in der Karlsruher Kultur, schaut doch gerne mal vorbei auf Social Media, Instagram zum Beispiel, Kultur in Karlsruhe. Dort bekommt ihr immer neueste Updates in den Stories. Aber auch bei den Beiträgen findet ihr einiges. Wir haben auch unser Format Die Woche in der Kultur. Da sind auch immer die Woche einmal durchgeplant sozusagen. Es gibt immer neue Infos, wo ist eine Ausstellungseröffnung, wo geht irgendeine Lesung, die als Begleitprogramm für die jeweilige Ausstellung. Und ich möchte hier auch nochmal explizit erwähnen, schaut auch bei unserem anderen Kanal vorbei. Und zwar dem Kamuna-Kanal Karlsruher Museumsnacht, denn die findet ja morgen statt. Und wenn ihr da nichts verpassen wollt und auf dem neuesten Stand bleiben wollt, was Programm angeht, dann schaut auch da gerne vorbei.
0: 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Danke fürs Zuhören.
1: Tschüss.
0: Ciao.

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0: Jamie Cullum mit Wheels. Ihr hört Campus Radio Karlsruhe und wir haben zu Gast zwei tolle Menschen hier, und zwar Sarah und Johnny vom Geist Soz Theater. Und jedes Mal, wenn ich dieses Wort spreche, da muss ich ein bisschen mich anstrengen, dass ich nicht drüber stolper. Johnny, wie kam es denn zu diesem Namen eigentlich?
1: Das Geistestheater. Also, soweit ich weiß, kommt der Name daher, dass Geistestheater war mal Teil vom Unitheater oder wurde von Leuten aus dem Unitheater gegründet, die sich halt abgekapselt haben. Und speziell der Name Geistestheater kommt, soweit ich weiß, daher, dass sie an der Geistestheaterfachschaft, also am Franz-Schnabel-Haus, wo wir auch unsere offenen Proben haben, angefangen haben zu spielen. Also so kleinere Auftritte, so Sketch-Auftritte. Mhm. Und genau dementsprechend das Geistestheater, weil es quasi das Theater an der Geistesfachschaft ist. Ja, das ist so die Geschichte, wie sie mir mal erzählt wurde.
0: Du hast mir erzählt, du bist jetzt schon seit 5 Jahren dabei.
1: Ja.
0: Und hast da schon mehrere Aufgaben gemacht. Nicht nur Schauspielerei, sondern du bist auch aktuell
1: genau
0: am Regie machen.
1: Genau, also in den letzten so ungefähr 5 Jahren, also im Oktober werden es 5, ich habe in 4 Produktionen mitgemacht und bin jetzt Regisseur in meiner 5. Ich war auch für ungefähr ein Jahr Vorstand und genau, jetzt mache ich gerade Regie für den gestiefelten Kater.
0: Da kommen wir dann nochmal später drauf. Stichwort Vorstand, du hast gesagt, du hast es aber dann abgegeben, Staffelstab sozusagen, an Sarah, die erste Vorstandsvorsitzende. Hey, seit wann?
2: Ich weiß gar nicht. Ich war seit letztem Jahr, dann hatte ich aber auch mal zwischendurch Pause oder schon vorletztes Jahr. Ich weiß gar nicht mehr, weil ich hatte dann Praktikum, wenn ich studiere Lehramt, und das war dann ein bisschen aufwendiger.
0: Und du bist nicht nur dafür zuständig, sondern du hast noch ganz viele andere Aufgaben, wie zum Beispiel?
2: Zum Beispiel bin ich auch noch in verschiedenen Ämtern tätig, bei uns im Theater, das heißt zum Beispiel Webseite, Flyer- und Plakatdesign, auch unser Social Media, was halt hauptsächlich unser Instagram-Account ist. Ja, genau, da bin ich auch viel mit dabei.
0: Also wenn man das jetzt so hört, was man alles so macht und tut und so, das klingt schon sehr zeitaufwendig, oder?
2: Ja, also es kommt echt so darauf an, wie viel Zeit man natürlich investiert. Man kann sich natürlich auch einschreiben in Ämter und dann erstmal jetzt das ein bisschen schleifen lassen. Aber wir hatten hin und wieder auch mal so ein bisschen Phasen, wo eben wenig Leute zu unseren offenen Proben gekommen sind und wo ich so ein bisschen, oder wo wir alle eigentlich so ein bisschen überlegt haben, wie kriegen wir wieder Leute ins Boot und wie sprechen wir Leute an. Und da habe ich dann schon versucht, viel Zeit zu investieren, mir Gedanken zu machen, um mit neuem Plakatdesign Leute anzusprechen und auch auf der Webseite vielleicht ein bisschen mehr die Leute anzusprechen. Ja, also da habe ich schon viel Zeit investiert und auch bei der Vorstandsarbeit. Da gibt es auch immer mal wieder so Phasen, da muss man mal nicht so viel machen, aber gerade jetzt zum Beispiel, wenn eine neue Produktion ansteht, dann ist man dann schon viel dabei und unterstützt und versucht, das Ganze ins Laufen zu bringen.
0: Ich bin auf der Homepage gerade, geistsoz-theater.de, wohlbemerkt. Genau, und es gibt ja 3 Hochschulgruppen, einmal noch das Physikertheater und die das KIT-Theater, ne?
1: Das Unitheater.
0: Ja. Unitheater heißt, genau, genau. Unitheater, genau. Wie grenzt ihr euch voneinander ab? Also, was ist euer Schwerpunkt, sage ich mal? Euer Leitgedanke-Schwerpunkt?
2: Also ich glaube, das ist halt genau das, was Johnny schon erklärt hat, was halt diesen Namen ausmacht. Also da gab es halt damals eben die Leute, die Geistes- und Sozialwissenschaften studiert haben und die eben, glaube ich, für sich so ein bisschen das Gefühl hatten, ihre Meinung oder das, was sie irgendwie in Theater und Kulturarbeit und so sehen, wird nicht richtig repräsentiert. Und deswegen haben die sich dann abgekapselt. Und das führen wir auch weiter, indem wir zum Beispiel eben unser Hauptaugenmerk ist zum Beispiel sowas, dass wir Theater von allen für alle machen. Das heißt, bei uns kann jeder mitmachen, einerseits, also jeder kann mitspielen oder Bühnenbild bauen oder was auch immer, worauf man auch Lust hat. Und bei uns kann aber auch jeder zuschauen, weil unsere Eintritte immer kostenlos sind. Wir verlangen keine Einnahmen. Auch eine Mitgliedschaft bei uns ist zum Beispiel kostenlos. Ja, und das sind so Sachen. Und halt auch so dieser Aspekt von Gesellschaftskritik wird immer wieder in allen verschiedenen Stücken und Sketchen auftreten. Wir schreiben natürlich auch sehr, sehr viel selbst. Also das war auch das war schon 2011, als das Geistestheater gegründet wurde, dann schon so das Ding war, die schreiben alles selber. Also wir haben ganz oft so Sketche, Sketcheabende, die wir auf die Beine stellen. Und da geht es wirklich darum, dass wir nur selbstgeschriebene Sketche aufführen, die dann halt auch viel, viel Gesellschaftskritik beinhalten.
0: Also ihr habt auch selber schon Texte geschrieben?
1: Genau. Ja. Wir haben so regelmäßig, ich weiß nicht, ob regelmäßig das richtige Wort ist, aber immer mal wieder Sketchabende. Und meistens gibt es dann in der Vorbereitung Texte, die geschrieben werden. Aber in letzter Zeit haben wir auch des Öfteren Schreibwerkstätte angeboten, in denen quasi dann einfach mal so ein offener Probenslot genutzt wird, um einfach zu lernen, wie man Texte schreibt und dann Texte vorbereitet für den nächsten Sketchabend, der am Montag ist, soweit ich weiß.
0: Also das ist was Regelmäßiges, was ihr macht während den großen Produktionen, richtig?
2: Ja.
0: Also es wechselt sich jetzt nicht ab, sondern es ist immer wieder Teil und Thema davon. Mhm.
1: Genau, also es kommt schon öfter vor, dass während großen Produktionen so kleinere Projekte ein bisschen zum Erliegen kommen. Also wir hatten jetzt diesmal relativ viel Glück dabei, aber wir versuchen Sachen so selten wie möglich schleifen zu lassen.
0: Wäre generell ganz gut, aber ja, klar, natürlich, also man muss das Ding ja auch im Laufen halten und so wie du es auch vorhin sagtest, ne, man muss irgendwie Werbung machen, auf sich aufmerksam machen, so hey, uns gibt's, ne, und auch bei dem, ich denke mir auch bei diesem Studentenbetrieb, es kommen immer wieder neue Leute, man muss immer wieder neue daran erinnern, oder was heißt erinnern, einfach sich präsent machen und zeigen, hier sind wir, also es gibt uns, ja. Ne, das stelle ich mir auch sehr schwer vor. Okay, wir kommen zum nächsten Song und zwar Smile, Smile, Smile, ein bisschen, schöne alte Musik von Dean David.

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1: Das war natürlich Dean Martin. Die Wagner hat wahrscheinlich wegen Dean und David irgendwie schon Hunger, ne? Wir hatten sie auch vorhin vom Frühstück, ne? Bei Johnny gibt's nur Flüssignahrung, hat er gesagt.
2: Ja, ja, es ist gut für den Magen, zumindest mein.
1: Yay, yeah, yeah. Hi und hier willkommen zurück zu Campus Radio Live. Wir haben Sarah und Johnny zu Gast vom Geist, ja, da bin ich schon wieder drüber gestolpert, Geist-Soz-Theater. Und zwar wollte ich euch fragen, ihr habt aktuell eine große Produktion namens Der gestiefelte Kater. So, jetzt für mich zum Verständnis. Was ist da jetzt Gesellschaftskritisches drin?
2: Also, es ist ein bisschen konfuse zu erklären. Also der gestiefelte Kater, das Märchen existiert natürlich schon seit Ewigkeiten. Und der gestiefelte Kater, das Stück von Ludwig Tieck, ist einer der ersten Verschriftlichungen dieses Märchens. Also Ludwig Tieck und Jakob Grimm und Wilhelm Grimm waren auch, soweit ich weiß, Kollegen, also Studienbekannte. Mhm. Und die Brüder Grimm haben ja erst diese ganzen Märchen verschriftlicht. Und in dem Theaterstück hat Ludwig Tieck sich sehr stark über die damaligen Theatergänger aufgeregt. Denn wir kommen quasi von einem Zeitalter, in dem das gemeine Volk nicht ins Theater, also nicht direkt nicht ins Theater darf, aber quasi nicht wirklich aus ihren Ständen rausbrechen können und dementsprechend Theater anders rezipieren als die Leute oben, die Adligen, in eine Zeit, in der das viel allgegenwärtiger ist und in der gewisse Ansprüche an das Theater gestellt werden. Und Ludwig Tieck war ein bisschen kritisch gegenüber dem eingestellt und darum geht es eigentlich auch in diesem Theaterstück, dass es quasi ein Stück ist, in dem ein Publikum vorkommt, welches das Stück guckt. Und dieses Publikum ist, in dem ein Publikum vorkommt, welches das Stück guckt. Und dieses Publikum ist

0: sich für gebildeter hält, als es ist. Und dementsprechend finde ich es interessant, dieses Stück aufzuführen, denn man kann, also das Publikum, das jetzt das Stück bei uns sieht, kann quasi in einen Dialog mit dem Publikum treten, welches innerhalb dieses Stückes das Stück, naja, sehen möchte, aber sein Bestes tut, es nicht zu sehen. Und das, finde ich, ist ein super interessanter Aspekt. Abgesehen davon, dass natürlich der gestiefelte Kater selbst die damalige Gesellschaft unglaublich kritisiert. Also wir haben eine Königin, welche hier anwesend ist, die anfangs noch als sehr nette und freundliche und progressive Herrscherin auftritt, also selbst zu der damaligen Zeit, ja, ihrer Tochter sagt, hey, du musst nicht einfach irgendjemanden heiraten, weil es politisch gut für mich ist, die dann sehr schnell einen Wandel macht zu, okay, es wird jetzt alles so gemacht, wie ich es möchte. Ich werde Krieg beginnen, einfach für die mildesten Annehmlichkeiten. Und auf die gleiche Weise wissen diese Könige zum Beispiel nicht, wie ihr Brot gemacht wird. Und ich finde, so etwas ist immer aktuell, weil es hat sich vor allem bei der momentanen Regierung gefühlt nicht so viel an diesem Aspekt geändert. Irgendwie Leute, die in privilegierte Stände reingeboren sind, die einfach mit mehr Geld aufgewachsen sind und mehr Macht, die in einem System arbeiten, was genau das belohnt, statt tatsächliche Arbeit oder tatsächlichen Willen, das Leben für das Volk besser zu machen, die jetzt da oben stehen und dem Volk sagen, ja, also ihr macht alles falsch, wir machen alles richtig, wir erschweren euch euer Leben so stark wie es geht, um uns daran zu bereichern, geht mal mehr arbeiten. Und genau, das ist, glaube ich, so ein Aspekt, der so ein bisschen evergreen ist. Ja, ich glaube, darüber werden sich unsere Nachfahren wahrscheinlich auch noch aufregen können. Aber gerade deswegen ist es natürlich ein interessanter Aspekt, weil das was ist, wo sich im 18. Jahrhundert schon aufgeregt wurde und worüber sich ja dann noch im 18. Jahrhundert aufgeregt werden kann. Und gerade unter diesem Aspekt, finde ich, ist es dann auch wichtig, dass quasi dieses Stück genutzt werden kann, um zu sagen, so, hey, wenn ihr ins Theater geht, denkt vielleicht ein bisschen mehr über das nach, was ihr seht, redet darüber. Es gibt bestimmt irgendwo ein Publikum, das das nicht so zu wertschätzen weiß wie ihr gerade. Redet mit denen. Also tretet in einen Dialog, das hilft euch was, das hilft den anderen was. Genau, ihr habt die Möglichkeit, über solche Sachen zu reden.
1: Ja, also mir kommen jetzt total viele Fragen. Also zum Beispiel, ist dieses Stück wird es jetzt im Original gespielt oder habt ihr, weil ihr ja erzählt hattet, dass ihr auch selber Texte schreibt, könnt ihr daran was verändern? Habt ihr was verändert? Und dann noch die andere Frage wäre, habt ihr auch, was man ja auch bei komplizierten Stücken, sage ich mal, hat, ist wie auch bei Konzerten, eine Konzerteinführung. Ja, dann kommt erstmal, kann man noch eine Stunde vorher kommen und sich opala, und noch ein Sektchen nehmen und dann wird erstmal noch 20 Minuten erklärt, worum es bei dem Stück geht. Also ist es bei euch auch in irgendeiner Form so eingebettet einerseits und andererseits auch das Stück verändert?
0: Also zu dem Stückdiskurs, das machen wir meistens nach der Aufführung. Also wir haben einen relativ großen Festsaal und vor diesem Festsaal ist noch der Vielmetersaal, in dem eine Bar existiert. Das heißt, wir machen das nicht wirklich vor der Aufführung, wobei zumindest das Unitheater langsam so Begleitausstellungen eingeführt hat, bei denen man quasi mehr über das Stück erfahren kann. Bei uns ist es meistens eher so, dass wir die Leute nach dem Stück dazu einladen, hey, bleibt noch hier, trinkt noch ein Bierchen mit uns und redet einfach mit uns. Und zu dem Aspekt, das Stück zu verändern, also das Stück ist relativ lange, das heißt, ich musste es zumindest kürzen. Ich habe versucht, es so zu kürzen, dass die Nachricht, die ich senden möchte, noch übrig bleibt. Und ich denke, das ist auch ganz gut gelungen. Ich mag es aber nicht so sehr, Stücke zu verändern. Ironischerweise habe ich das Ende ein bisschen vorgeschoben. Also ich habe in die letzten beiden Szenen vertauscht. Etwas, was ich bei anderen Stücken meistens kritisiere und jetzt selber mache. Aber insgesamt würde ich sagen, habe ich nicht so viel an dem Stück verändert. Ich meine, es gibt Veränderungen, die auf natürliche Weise auftreten. Zum Beispiel dadurch, dass wenn wir Stücke spielen, wir oft unsere Rollen nicht an irgendetwas wie Geschlecht oder Ähnliches festmachen. Mhm. So ist der König im Original jetzt eine Königin, was zum Beispiel allein schon die Änderung

0: beinhält, dass der König, der im Original darüber schimpft, dass seine Beziehung zu der Königin dafür sorgt, dass er nicht gescheit regieren kann, jetzt dazu führt, dass die Königin das macht, was natürlich ein komplett anderer Aspekt ist, weil das natürlich dann dieses mittelalterliche Konzept hinterfragt, wer regiert eigentlich, wer macht eigentlich die Regierungsarbeit. Und das haben ja vor allem Königinnen in Kriegsfällen oft übernehmen müssen, weil wenn der Typ, der das machen soll, nicht da ist oder inkompetent
1: dann
0: ist,
1: dann muss es halt jemand machen.
0: Genau, dann muss es halt jemand machen. Ja, und so Sachen wie Haushalt oder Staatsgeschäfte wurden dann natürlich oft von den Leuten geschmissen, die da waren, also den Frauen. Und genau, das sind dann so Änderungen, die einfach dadurch stattfinden, dass man ein Casting hat, das ja freier ist. Das sind dann so diese kleinen Interpretationssachen, die sich ändern. Aber insgesamt würde ich sagen, bin ich sehr textnah geblieben.
1: Okay, cool. Am 20. November ist die Premiere.
0: Ja, genau.
1: Im Festsaal, im Studierendenhaus. Und dann gibt es ganz, wie viele weitere Vorstellungen?
0: Wir haben danach noch drei Vorstellungen. Eine am 22., eine am 26. und unsere Deniere ist dann der 28. Genau. Und es lohnt sich natürlich immer, auf eine Deniere zu gehen, wo man, wenn man theateraffin ist, vielleicht ein paar Denierenscherze mit beobachten darf. Aber genau, also wer Zeit hat, kommt gerne vorbei.
1: Um wie viel Uhr?
0: Wir fangen um 20 Uhr an dieses Mal, soweit ich weiß. Also meistens versuchen wir um 19 Uhr anzufangen, aber dieses Mal ist es, glaube ich, 20 Uhr.
1: 19.30 Uhr sehe ich gerade auf dem Flyer.
0: 19.30 Uhr, natürlich weiß ich das als Regie. Genau, 19.30 Uhr, again, der Eintritt ist kostenlos, das heißt, so eine halbe Stunde vor ist in der Regel Einlass.
1: Ah nee, stopp, Entschuldigung, der Flyer ist schräg, ich muss meinen Kopf so schräg halten, falls ihr es seht. Offene Theaterproben sind um 19.30 Uhr, deswegen. Genau. Aber wir werden es noch herausfinden, ob es um 19 Uhr oder um 19.30 Uhr oder um 20 Uhr ist. Okay, cool. Johnny, danke für die Erläuterung. Also ich finde es super spannend. Und wir gehen jetzt in einen Musikblock jetzt mit Sia und Gazi, Gustav Antonius und 01099. Und danach möchte ich wissen, was ihr eigentlich am Theatermachen so richtig geil findet. Weil ich meine, wer so viel Herzblut da reinbringt und Zeit opfert, sag Opfert, nein, aber halt sich damit viel beschäftigt, da muss ja viel Leidenschaft dabei sein.

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1: Süß. 25 Grad. Ihr hört Campus Radio Karlsruhe live mit Nena Wagner und Sarah und Johnny vom Geist-Sozi-Theater. Und wir hatten es gerade über den gestiefelten Kater. Und ich bin mega beeindruckt, was da alles so passiert. Und man geht in so ein Stück und ja, man guckt sich das an und macht sich seine Gedanken. Aber was alles dahinter steckt, das ist ja oh, grandios. Also Sarah, du spielst die Königin. Ja. Wie viel Text musst du lernen bei 2,5 Stunden Stück?
2: Also ich habe die zweitgrößte Rolle. Ich habe ein bisschen weniger als die Hauptrolle, der gestiefelte Kater. Aber ich bin in 9 Szenen auf jeden Fall vertreten. Wie viele sind es insgesamt? 13?
3: 21.
1: Oh. Okay. 21 Szenen.
3: Ja.
2: Krass. Okay. Ich habe jetzt noch gar nicht so einen großen Überblick gewonnen darüber, wie viel Text ich lernen muss. Aber ja, es ist auf jeden Fall ein bisschen was.
3: Okay. Viele Monologe auf jeden Fall.
1: Monologe?
2: Ja.
1: Kannst du mal aus dem Stegreif so einen Monolog mal so hada, hada, hada?
3: Oh. Denk an die Antipoden.
2: Ja, also wer wagt es, die Königin? Die Antipoden zu sortieren. Ich weiß gerade, wir sind noch nicht so weit.
1: Ja, ja, klar, alles gut. Ich dachte nur so jetzt, okay. Theater an sich machst du schon wie lange?
2: Jetzt so seit 3 Jahren im Geistsoztheater.
1: Das heißt, du hast erst jetzt damit angefangen?
2: Ja, tatsächlich, ja.
1: Okay, krass. Das hat dich aber ganz schön rumgewirbelt, oder?
2: Ja.
1: Was ist passiert? Erzähl mal von deiner, wie bist du zum Theater gekommen und wie hat es dich geflasht, Geschichte?
2: Mhm. Also wir hatten ja, also ich habe mein Studium angefangen, da war Corona-Phase und das hat mich echt ein bisschen rausgeworfen. Also ich habe mich dann halt in meinem Studium schon sehr isoliert gefühlt gehabt, also zu Beginn meines Studiums, und war dann halt auch in Karlsruhe so ein bisschen neu und ja, hatte dann auch gar keine Möglichkeit, mich anzubinden. Und nach Corona hatte ich dann mal an der Hochschule, an der Pädagogischen Hochschule, mal einen Workshop oder ein Seminar besucht zum Thema Theaterpädagogik, weil mich Theater eigentlich schon immer begeistert hat. Und ich wollte auch immer Theater spielen, aber ich habe es mich nie getraut. Also ich war eigentlich auch eine sehr schüchterne Person immer. Und auch so Referate halten, oh Gott, ich studiere jetzt trotzdem Lehramt. Aber ja, ich habe dann eben durch diesen Theaterpädagogik-Workshop eine Person kennengelernt, Anna heißt sie. Und sie war damals im Geistestheater und sie hat dann Werbung gemacht für das Geistestheater, dass man da einfach dazukommen kann, wenn man sich für Theater interessiert. Und ich habe dann echt ein bisschen der Zeit gebraucht, um mich zu überwinden. Aber habe mich dann irgendwann getraut, dorthin zu gehen und bin da in einen Raum gekommen, wo einfach ganz viele verschiedene Menschen waren, die aber alle so offen waren und so offen auch dem gegenüber, dass man als neue Person dort dazukommt und einen wirklich so richtig dazugeholt hat und einen richtig abgeholt und versucht, einen wirklich dabei zu halten und zu integrieren und irgendwie, dass man Spaß hat an der Sache. Und das hat mich dann ja in der Zeit wirklich richtig mitgenommen und hat mich dann auch richtig, also ich bin dann dort geblieben, weil ich mich so wohl gefühlt habe und habe dann auch einfach sehr schnell Freundschaften dort geschlossen. Auch sehr enge Freundschaften, die jetzt natürlich auch noch immer anhalten. Genau.
1: Ja. Schön. Oh, was für eine schöne Story, ey. Also ich finde es, also ja, ich kann mir es vorstellen, wenn man dann sich irgendwie lost fühlt und dann irgendwie so aufgefangen irgendwie ein Stück weit, ne? Und wie Menschen einfach gut tun können, wenn man sich trifft und das gemeinsame Ziel verfolgt. Ne? Dann kann ich mir auch sehr gut vorstellen, warum die intrinsische Motivation einfach da ist, so viel zu machen.
2: Ja.
1: Du hast ja jetzt vorhin auch, als Johnny über den gestiefelten Kater gesprochen hat, schon für Instagram Videos gemacht und so. Also voll am Start. Richtig schön. Ach, toll, das freut mich. Hast du auch mal Regie gemacht?
2: Nee, noch nicht. Also nur für so einzelne Szenen, die ich vielleicht selber geschrieben habe. Und dann hat man natürlich auch eine Vision, wie das die Szene dann, also der Sketch, dann auch umgesetzt werden soll. Und für sowas macht man dann mal zwischendurch so ein bisschen Regie. Mhm. Aber richtig Regie habe ich noch nicht gemacht.
1: Eine Frage an dich noch. Was macht dir Spaß am Schauspielern an sich, dieses Ding selbst?
2: Mhm.
1: Was ist das?
2: Ich glaube, es ist einfach die Möglichkeit, mal nicht man selbst zu sein, mal in eine andere Rolle zu schlüpfen. Und für mich ist auch wirklich wenn ich auf der Bühne bin, ich fühle mich nicht präsent in meiner Person, die ich eigentlich bin, in der Sarah, sondern ich fühle mich präsent in der Rolle, die ich verkörper. Und das ist so ein befreiendes Gefühl. Also ich glaube, für manche Leute ist es wirklich so, Gott, ich komme auf die Bühne und jeder guckt mich an. Und natürlich hatte ich die Gedanken auch, aber ich habe das irgendwie so leicht voneinander differenzieren können. Und für mich war das dann wirklich irgendwie ein bisschen therapeutisch auch mal.
1: Befreiend,
2: so, ja,
1: irgendwie,
2: einfach,
1: ne?
2: Befreiend,
1: ja,
2: wie schon gesagt.
1: Absolut.
2: Ja. Dass man einfach mal nicht sich Gedanken darüber macht, oh Gott, wie nehmen die Leute mich jetzt als Sarah wahr und wie sehe ich aus und wie sehe ich jetzt als Sarah aus und was habe ich an, sondern ich werde in irgendwelche Klamotten gesteckt, die mir jemand gibt oder sagt, das könntest du jetzt anziehen. Ich kriege irgendeine Maske aufgehauen, obwohl ich meine Maske dann auch manchmal selber gemacht habe oder sehr oft selber. Aber ja, und ich kriege den Text, den ich jetzt zu sagen habe und dann mache ich das halt. Und es ist halt auch so cool, sich so auszuprobieren. Das hat so viel Spaß gemacht bei meiner letzten Rolle. Und die Rolle jetzt, die Königin, ist eigentlich auch wieder so. Also bei meiner letzten Rolle, da war ich Luna im Wellenspiel. Und da hatten wir eben so, da waren wir so ein ganz großes, das war ein ganz großes Beziehungsdrama und wir haben alle als Piraten gespielt. Also wir waren auf so einem Schiff und waren so Piraten und ich war so die Kapitänin oder die Piraten. Ich weiß gar nicht mehr, aber
1: die Piratenchefin.
2: Ja,
1: die
2: so
1: Hardcore.
2: Ein bisschen. Ja. Und ich hatte dann so viele emotionale Zusammenbrüche wegen meinem Beziehungsdrama. Und ich weiß nicht, ich finde, das macht richtig viel Spaß, irgendwie so, wenn ich so auf der Bühne zusammenbrechen darf und einfach heulen. Weil ich weiß nicht, ich stelle mir das so im Publikum oder wenn ich im Theater sitze und mir Theater anschaue und nicht spiele, dann ist das wirklich so das Schlimmste, so Gefühle von jemandem auszuhalten. Also so vor allem diese starken Gefühle auszuhalten und jetzt nicht, wenn ich jemanden weinen sehe, ich will sofort hin und die Person trösten.
1: Ja, okay.
2: Und das einfach mal auszuhalten, ich glaube, das ist echt auch ganz gut für uns so als Menschen, solche Gefühle mal aushalten zu müssen und auch mal wahrzunehmen und ja, dafür irgendwie dann Mitgefühl zu entwickeln und sowas. Mir macht es auf der Bühne halt dann auch ganz viel Spaß.
1: Sie strahlt. Also es ist so schön. Es ist so schön. Und wie du erzählst, also ja, ich kann's mir sehr, sehr gut vorstellen. Cool, danke. Johnny, du hast ja auch sehr lang viel Schauspielerei gemacht. Jetzt hast du gesagt, nö, jetzt möchte ich mal gerne Regie machen. Wie ist es dann auf dieser Seite, auf der anderen Seite der Bühne sozusagen? Was, ja?
3: Es ist eine sehr andere Erfahrung. Also für mich ist es noch schwer zu beschreiben. Als Regie hat man so, so viele Aufgaben. Und wir hatten jetzt vor allem bei diesem Stück auch organisatorisch sehr, sehr viel Stress. Und das ist dann anstrengend und kann einen sehr runterziehen. Einfach so diese ganzen Sachen zu machen, über die man sich als Schauspieler weniger kümmern muss. Aber dann wirklich die Regie zu machen, ist eine ganz, ganz andere Erfahrung. Also es ist super cool, die Leute spielen zu sehen und dann so eine Art Mittelpunkt zu finden zwischen der Art, wie die Leute einen Charakter verkörpern wollen und der Art, wie man selber das Stück sieht. Also es ist so eine Art von Zusammenarbeit, die ich sehr, sehr genieße. Ich meine, als Regisseur will man natürlich immer seine Vision irgendwie pushen und das umsetzen, wie man sich mal vorgestellt hat. Aber es ist gleichzeitig halt immer sowas, man wird halt überrascht. Man guckt sich an, wie Leute eine Szene vorbereiten und dann korrigiert man so. Also ich hoffe einfach, die Leute so ein bisschen so zu korrigieren, dass es quasi so ist, wie ich es mir vorstelle, aber immer noch genug von ihrem Input zu behalten, dass es quasi die ganzen Lücken ausfüllt, die ich mal übersehen habe. Und ja, das ist eine Erfahrung, die super interessant ist und auch super viel Spaß macht. Also einfach seine Freunde spielen sehen und dann zu sagen so, okay, das ist sehr gut. Es könnte noch besser sein. Also du kannst da noch ein bisschen mehr rein von dir mehr reinmachen oder zu sagen, okay, das war sehr gut. Vielleicht 10% weniger von der Sache und ein bisschen mehr in die Richtung. Das sind so diese, ich weiß nicht, diese subtilen Sachen, die einfach Spaß machen. Vor allem, wenn man wirklich komplett überrascht wird. Wenn man jemanden sieht, der was macht. Etwas, was man sich überhaupt nicht vorgestellt hat, aber man fühlt es direkt. Das sind so diese Sachen, dass jemand auf die Bühne kommt und einfach mal macht. Und einfach mal über den Tisch springt und man sich denkt so, natürlich, das macht super viel Sinn. Warum hat man da nicht dran gedacht? Ah ja, komm, das behalten wir so.
1: Ja.
3: Und ja,
1: Ist es so, dass nur mal die Aufgabe des Regisseurs, also du hast dieses Stück zusammengefasst, gekürzt, wie auch immer, und dann setzt du dich auch ran und machst dir vorher Gedanken, das hätte ich gern so und das hätte ich gern so und das hätte ich gern so. Dann geht man in die Probe rein, dann stellen die Leute was vor, machen die einen Schauspielvorschlag, sag ich mal. Und dann geht man in den Dialog oder lässt du dich erst inspirieren und machst dir danach dann die Gedanken? Also wie ist da die Arbeitsweise
3: bei dir jetzt? Also ich würde sagen, dass ich relativ spontan bei sowas bin. Also ja, ich habe den Text damals gelesen und dann natürlich nochmal gelesen, als wir das jetzt geplant haben aufzuführen. Und genau, bei der Kürzung liest man es dann nochmal und setzt sich halt auch auf eine komplett andere Art mit diesem Text auseinander, weil man natürlich sehen muss, okay, was ist überhaupt wichtig und was ist weniger wichtig. Mhm. Und ich würde sagen, die Art, wie ich in eine Probe reingehe, ist relativ unvoreingenommen. Also ich habe natürlich schon eine Vorstellung, wie etwas aussehen sollte, aber gerade in der Anfangszeit hat man sehr wenig. Weil wir haben oft keine Requisiten auf der Bühne, wir haben noch unsere Kostüme nicht. Man hat es eigentlich nur die Schauspieler, die Regie und so das minimalistischste Bühnenbild, das halt gerade existiert, um gerade so viel zu sein, dass man diese Szene spielen kann. Mhm. Und die Art, wie ich herangehe, ist, dass ich halt die Leute einfach mal spielen lasse. Ich sage, okay, führt es einfach mal auf. Mhm. Und dann gibt es eine Feedbackrunde zu dieser Szene, so ungefähr, das fand ich gut, das fand ich, ist noch ausbaufähig. Mhm. Und dann ab dem zweiten Mal versuche ich so ein bisschen zu micromanagen.
1: Ah, ja, okay.
3: Sind das so Momente, wo ich die Szene nochmal unterbreche und dann sage so, okay, du stehst gerade hier, ich fände es besser, wenn du da stehst. Mhm. Oder du betonst das auf die Art, betonst mal lieber so. Mhm. Genau, also ich würde sagen, dass ich immer, wie gesagt, versuche relativ unvoreingenommen in diese Szene reinzugehen, mir erstmal ansehe, was die Leute machen, weil ich es dann leichter finde, mir rauszupicken, was mir gerade gefällt, was mir gefällt, was gegen die ursprüngliche Idee geht oder was ich halt verbessern muss dann oder verändern muss, dass es mehr dieser Idee entspricht.
1: Mhm. Ist es so ein Learning by Doing oder gibt es irgendwie Leute oder Menschen, von denen du es dann, von denjenigen, die schon vorher da sind, auch dann, dass man guckt sich auch Dinge an und ab und denkt sich, wow, das ist cool oder nee, wie du vorhin sagtest, so eigentlich mag ich es nicht, schon das Ende ein bisschen vorzuziehen, hahaha, aber ich habe es jetzt trotzdem gemacht. Aber gibt es irgendwie, also wo holt ihr eure Inspiration oder, also ja, Learning by Doing, Wissensweitergabe, kommt jemand von extern? Wie ist es da mit, bei euch? Wie läuft das ab?
3: Ich denke, im Amateurtheater, wo wir alle relativ wenig bis keine Ausbildung haben, ist es super viel Learning by Doing. Mhm. Also so dieses Rumexperimentieren und es einfach mal machen, um es zu erleben, ist einfach dieser große Aspekt davon. Ich meine, auf der anderen Seite, wir sind drei Theater am KIT, die natürlich auch sich bemühen, die Stücke der anderen Theater zu sehen. Und man ist ja, also ich habe ja auch die Erfahrung gehabt, als Schauspieler auf der Bühne zu stehen und unter anderen Leuten regiert zu werden. Das heißt, ich würde sagen, es ist so ein gesunder Mischmasch. Man versucht sich das selber so ein bisschen zu erarbeiten, während man es tut. Mhm. Aber lernt natürlich trotzdem von den anderen Leuten, die es auf mehr oder weniger die gleiche Art gelernt haben. Mhm. Also es ist so ein richtig klassisches Beispiel von Intertextualität oder so eine Art hermeneutischen Zirkel. Mhm. So, man macht was, dann sieht man es, hat das und nimmt das Wissen, das man dabei mitnimmt, um es quasi zu erweitern, macht es nochmal und so weiter und so fort und so weiter und so fort. Also ja, es ist, würde ich sagen, gesunder Mischmasch aus
1: beiden.
3: Okay,
1: und würdest du das sagen, das ist genau das, was dich intrinsisch motiviert?
3: Ja, das ist auch genau das, was ich beim Theater so interessant finde. Mhm. Also als ich das erste Mal im Festival auf der Bühne stand, das war Caligula, und ich habe den alten Patrizier gespielt. Ne? Und wie ich den gespielt habe, war so klappriger, alter Mann, der so ein bisschen harmloser tut, als er ist, aber gleichzeitig nicht wirklich politisch versiert ist oder hinterlistig oder schlau genug ist, um groß was ändern zu können. Also der eigentlich nur versucht, so ein bisschen in seinem Platz Platz zu bleiben, ohne exekutiert zu werden oder sein Vermögen zu verlieren, unter einem Herrscher, der macht, was er will und quasi für die Patrizier unvorhersehbar ist. Mhm. Und ich habe dann währenddessen eine Aufnahme von Caligula gesehen, wo die Charaktere komplett anders waren. Und das finde ich ist halt das Interessante am Theater. Also man kann zwei Stücke sehen von zwei verschiedenen Teams, Ensembles, die komplett anders sind. Ja. Einfach weil die Regie natürlich eine andere Intention hat, aber auch weil die Schauspieler selber Charaktere unterschiedlich interpretieren. Mhm. Und das ist zum Beispiel jetzt auch bei unserem letzten Stück beim Wellenspiel so gewesen, wo wir Rollen teilen mussten, weil einer der Schauspielenden nur an zwei Auftritten Zeit hatte. Und dann hat unsere Regie ihn halt vertreten. Und auch da sieht man so ganz andere Interpretationen von dem gleichen Charakter, selbst wenn das super, super subtil ist.
1: Ja, klar, jeder bringt seine eigene Note da mit rein.
3: Und genau, das ist gerade das, was mich am Theater immer so fasziniert. Mhm. Und dementsprechend finde ich, ja, ist es schon was das auch intrinsisch wichtig ist, was ja auch irgendwie dazugehört und an dem ich mich auch versuche zu orientieren.
1: Okay, cool. Danke. Och, ich finde es so schön, über solche motivierenden Themen zu sprechen. So, was treibt einen an? Was tut einem gut? Und wo will man eigentlich gern mehr machen? Und wo geht man auf? Wir kommen jetzt zu einer ganz tollen Frau, Taylor Swift. Ich glaube, die macht auch gern Dinge. Oh, Sarah rastet aus. Dann Only the Young.

0: Taylor Swift mit Only the Young. Und Sarah ist fast gerade, da hast du so richtig das Herz hüpfen sehen. Was geht ab? Taylor Swift-Fan, oder?
1: Ja, ein bisschen vielleicht.
0: Du warst bei ihr in München, hast du gerade erzählt. Ja? Wie war's?
1: Ich fand's richtig toll. Ja, ist ja immer so ein bisschen das Thema. Aber mittlerweile im Theater wissen auch alle, dass ich die Swiftie bin. Das ist ein bisschen der Running Gag geworden. Ich finde Taylor einfach, es ist einfach eine selbstbewusste Frau, die auf der Bühne steht und eine 3-Stunden-Show da auf die Beine stellt. Das ist einfach beeindruckend, auch als Person, die Theater macht.
0: Ja, klar.
1: Oder ja, ich bin natürlich auch Musik interessiert und ja.
0: Geil. Ja, super. Es war jetzt ein Zufall. Ich habe halt den Song einfach reingenommen. Das war jetzt ein schöner Überraschungseffekt. So, wir kommen zu unserem letzten Slot. Und zwar euer Slot, weil ich würde gerne mal so erfahren, wo kann man euch erleben? Wie kann man euch kennenlernen? Darf ich kommen? Ich darf kommen. Auch als Nicht-Studierende darf ich kommen. Zu euch in die Proben, zur offenen Probe und das muss ich mal angucken. Also, Sarah, was würdest du sagen? Was würdest du mir jetzt empfehlen, wenn ich sage, ach, ich habe so ein bisschen Interesse an Theater, was kann ich denn tun?
1: Komm einfach vorbei.
0: Wann, wo, wie?
1: Also, wir haben jede Woche dienstags um 19.30 Uhr unseren offenen Probenslot. Der findet regelmäßig im Franz-Schnabel-Haus statt. Das ist das Gebäude auf dem KIT-Campus, existiert dieses Gebäude. Das ist da, wo eigentlich Haupt-, Geistes- und Sozialwissenschaften-Kern stattfindet. Da ist auch die Geistes- und Sozialwissenschaften-Fachschaft, genau. Und da sind wir immer in unserem Raum, der die Nummer 210 hat oder so. Also direkt, wenn man reinkommt, links. Und da versuchen wir eigentlich einfach offen zu sein für alle Leute, die kommen. Jede Person, die kommt, willkommen zu heißen. Und wir machen immer ganz viele verschiedene Sachen, aber oft einfach Impro-Spiele, einfach versuchen, mal spielerisch ins Theater zu kommen. Und auch immer nach dem Motto, jeder kann, niemand muss. Also oder alles kann, nichts muss so. Bei uns braucht man auch keinerlei Vorerfahrung. Also ich bin damals auch mit klopfendem Herzen da hingegangen und total nervös und aufgeregt und dachte mir so, oh Gott, also wenn ich da jetzt Theater spiele, keine Ahnung, ob mir das jemand abkauft. Ich hatte auch keine Vorerfahrung und ich habe mich einfach getraut. Und es ist wirklich, man kann sich da spielerisch einfach ausprobieren und braucht einfach die Überwindung, sich zu trauen, mal vorbeizukommen. Und ansonsten haben wir eigentlich ganz, ganz viele verschiedene Menschen da. Also wir sind alle komplett unterschiedlich, aber kommen trotzdem eigentlich gut miteinander klar und entwickeln auch unsere Freundschaften und alles und sehen uns regelmäßig. Jeder kann einfach Theater machen. Also Theater ist wirklich was jeder machen kann. Es braucht einfach nur ein bisschen Mut und ja.
0: Ja, ich glaube, das ist so bei vielen der Kasus Knaxus, dass man halt sagt, oh, ja, ich muss mich da hart überwinden.
1: Ja, aber Theater ist eben wirklich so dieses Absprung etwas, um wirklich von dieser Schüchternheit wegzukommen und Selbstbewusstsein zu finden. Also für mich war es das auf jeden Fall. Und da sehe ich auch ganz viele andere Leute bei uns im Theater, die ich jetzt schon begleiten durfte und so, und die dann ihr erstes Mal auf der Bühne stehen. Und das ist so toll zu sehen, jedes Mal, wenn die sich dann schaffen zu überwinden.
0: Wenn man sieht, wie die Menschen dabei wachsen, ne?
1: Ja.
0: Und aus sich rauskommen und einen Schritt weitergegangen sind. Absolut. Kann ich super nachvollziehen. Wenn, Achtung, jetzt kommt mein Werbeblock, wenn Studierende hier bei Campus Radio Live Sendungen ihre ersten Sendungen machen, da sehe ich das auch, wie dann so nach und nach so, hey, cool, ich kann das jetzt hier und hier und tuk, tuk, tuk, und ich denke mir so, ja, genau. Ach, schön. Und wo kann man euch demnächst sehen? Es gibt nämlich gerade hier Werbung, die da in Karlsruhe ausgestellt wird. Johnny, wo seid ihr denn zu sehen?
2: Also, wir haben am Montag einen Auftritt bei
1: Klimacamp.
2: Genau, im Klimacamp. Und ansonsten Ende November, also am 20., 22., 26., 28. im Festsaal im Konrad-Adenauer-Ring 7.
0: Und ja,
2: abends.
0: Die genau. Uhrzeit, haben wir gesagt, die muss noch geklärt werden. Haben wir vorhin zwischen den Musiken oder während der Musik noch festgestellt, dass die noch geklärt werden muss. Aber einfach auf geistsoz-theater.de gehen. Aber worauf ich eigentlich noch hinaus wollte, ist, dass am 12.09. die Theaternacht ist.
2: Stimmt.
0: Da sieht man euch auch. Ja.
2: Genau.
0: Nicht nur euch, sondern wer macht da alles noch mit?
1: Also es ist ja immer dieser Überdings von Theater am KIT und da macht auch das Unitheater mit und das Physikertheater. Mhm.
2: Genau, und das Unitheater hat nochmal eine Subgruppe Schmitz Katze, die Impro-Theater machen.
0: Ah.
2: Das heißt, genau, man kann uns alle dort beobachten. Wir werden vermutlich den ersten Akt vom Gestiefelten Kater aufführen, um quasi einen kleinen Teaser auf das Stück zu geben, was die anderen Gruppen machen. Wissen wir nicht, aber es wird bestimmt sehr cool.
0: Ja, es wird auf jeden Fall eine Überraschung sein.
1: Die meisten Infos gibt es dazu eigentlich auch auf Instagram, auch auf unserem Instagram-Kanal. Geistsoz.theater.
0: Ja, genau.
1: Geistsoz.theater, genau. Ja, da gibt es auch gerade schon den Post für die Theaternacht, auch von den anderen Theatern. Genau, da kann man schon einiges an Infos sehen.
0: Mhm. Nice. Hey Leute, ich habe mich tierisch gefreut, dass ihr da wart. Ich merke es auch, Leute aus diesen künstlerischen, so mit Musik machen oder singen oder Theater machen und so, die sind einfach, mit denen kann man sich richtig gut unterhalten.
1: Wir verbinden auch das Theater mit dem Singen in verschiedenen Stücken oder in jetzt auch beim Gestiefelten Kater oder auch bei Sketchen. Ja.
0: Werdet ihr singen?
2: Also es sind zwei kleine Gesangseinlagen für den Kater geplant.
0: Schön.
2: Genau. Es ist immer überraschend schwer, Leute zu finden, die es tun wollen. Aber ich denke, es ist eine schöne Art, sowas zu verbinden.
0: Okay.
2: Und ich meine, es ist ja auch anverwandt. Ewige Frage, Musical when?
0: Ja. Ey, da wäre ich dabei. Ich wäre dabei. Beim Musical wäre ich dabei. Nice. Ja, ich wünsche euch für eure weiteren Tätigkeiten beim Geistsoz-Theater noch viel Spaß. Einen guten Premierenstart und auch bei der Theaternacht. Und ich habe jetzt einen Song auch hier, den habe ich jetzt gerade hochgeschoben. Ich weiß nicht, ob ihr ihn kennt, von Kraftklub. Schief in jedem Chor. Also vielleicht indirekt passend zu diesem Thema. Ihr da draußen, schön, dass ihr eingeschaltet habt und hat mich sehr gefreut. Am Mikrofon war Nena Wagner und ihr habt Campus Radio live gehört. Bis dann, ciao. Ihr dürft auch tschüss sagen.
2: Ciao.
0: Ciao.

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0: Hier ist die Hörbar, die Radiosendung der Hochschule Karlsruhe. Ich habe neulich mal ein kleines Experiment gemacht. Ich habe mir vorgestellt, ich würde ein Café eröffnen in Karlsruhe und ich bräuchte dafür ein Logo. Also irgendwas, was ich auf die Getränkekarte draufdrucken kann. Was habe ich gemacht? Ich habe eine generative KI damit beauftragt, mir so ein Logo mal eben rauszuhauen. Der Prompt war ganz einfach. Ich habe einfach geschrieben, ich betreibe ein kleines Café in der Innenstadt von Karlsruhe. Es heißt Kaff-Fee, mit Bindestrich geschrieben, also Kaff wie das kleine Örtchen und Fee wie die mythologische Gestalt. Und dafür benötige ich ein Logo. Gib mir 3 Vorschläge. Zugegeben, das war jetzt nicht gerade ein sehr eleganter Prompt und auch nicht gerade ein vielfältiges Briefing. Und das ist vielleicht auch einer der Gründe, weshalb alle Vorschläge, die da rauskamen, völlig bescheuert waren. Aber darum geht's nicht. Denn hätte ich mir mehr Mühe gegeben und vielleicht mehr Zeit investiert, dann hätte ich möglicherweise bessere Ergebnisse erzielen können. Und genau das ist ein Problem, jedenfalls für alle, die im kreativen Bereich arbeiten und die vielleicht den einen oder anderen Job an so eine KI verlieren. Und da stellt sich jetzt natürlich die Frage, wie man sich wappnen kann, wenn man Designer, wenn man Fotograf ist, was man tun kann, um trotzdem gut aufgestellt zu sein. Mein Kollege Elias Dehust, der hat mit Michael Hartmann darüber gesprochen. Michael Hartmann ist Professor für visuelle Kommunikation an der Hochschule Karlsruhe. Und die erste Frage, die zielt so ein bisschen darauf ab, wie ich diese KI für mein fiktives Logo angewendet habe.
1: Ist KI für Sie der Schlüssel zur Kreativität, zum Gestalten für all diejenigen, die vielleicht sonst weniger kreativ sind?
2: Nee, würde ich eigentlich nicht sagen. Also KI ist sicherlich ein Tool, mit dem man einen Einstieg finden kann, um zum Beispiel Bilder zu erzeugen, um Illustrationen zu erzeugen oder auch andere gestalterischere Ausprägungen. Aber ob es jetzt der Zugang zur Kreativität ist, würde ich eigentlich nicht sagen, weil am Ende ist die Kreativität etwas, das bei uns im Kopf entsteht. Wir müssen uns etwas überlegen und das ist auch die Grundlage, die wir erstmal brauchen, um überhaupt ein gutes Bild zu erzeugen. Das heißt, man kann irgendwas erzeugen, aber es ist am Ende irgendwas und durch die KI dann sicherlich auch irgendwas, das eher so einem Mittelmaß, einem Durchschnitt entspricht.
1: Ja, man sagt ja immer, dass die KI sich inspirieren lässt von den Großen unserer Zeit und auch von diversen anderen künstlerischen Richtungen. Und da einfach eben, wie Sie sagen, das Mittelmaß daraus macht und am Ende kommt eben ein Einheitsbrei raus. Sie würden also dem zustimmen, dass die Individualität des eigenen, der eigenen Ideen durch die Nutzung von generativer KI schon in gewissermaßen verloren geht, wenn man sich daran richtet, weil diese ja schönen Werke, die dabei rauskommen, die Exzellenz auf Knopfdruck sozusagen, eigentlich nicht mehr sind als zusammengerechnetes Bild aus Pixeln, hinter dem nicht viel steckt, nicht viel Eigenes, nicht viel Menschliches.
2: Ja, in der Regel passiert genau das. Ich denke auch, wir Menschen, wir bauen ja auch unsere Kreativität, unsere Ideen aus Dingen zusammen, die wir schon gesehen haben. Das heißt, vom Vorgehen her ist es schon ähnlich zu dem, was die KI macht. Trotz alledem bringen wir ja immer noch etwas anderes mit rein. Bringen dann auch rein, was haben wir für eine Zielsetzung, wohin wollen wir das Ganze entwickeln, was möchten wir aussagen, was ist die Botschaft, die wir vermitteln wollen. Und diese Überlegungen, die wir halt mit reinbringen, in das, was wir schon in unserem Kopf gesammelt haben, was wir an Dingen gesehen haben, die wir mitnehmen und dann eben auch in unseren Ideen verarbeiten, dadurch entsteht halt etwas Neues.
1: Hätten Sie irgendwie Tipps an kreative, freischaffende Leute, die kreativ arbeiten, wie man selbst in seinem eigenen Stil, in seinem eigenen kreativen Arbeiten unverwechselbar bleiben kann?
2: Also im Grunde genommen muss man ja seinen Stil in irgendeiner Form erstmal ausprägen und finden, zuallererst. Und dazu schaut man sich viele Sachen an, probiert viel aus und das kann man auch mit der KI ausprobieren. Also da spricht grundsätzlich nichts dagegen. Die Frage ist dann halt, wie kann man das so am Ende ausprägen, dass es zu dem eigenen Stil, zu den eigenen Ansichten, zu dem, was man auch gut findet, passt. Und der Weg dahin, der ist natürlich, dauert auch ein bisschen Zeit, bis man das schaffen kann. Weil man muss die KI halt dementsprechend trainieren, man muss mit entsprechenden Prompts schauen, dass man die Ergebnisse in die Richtung hin entwickelt, die man für sich als Stil vielleicht gefunden hat. Aber dazu muss man halt eben den Stil haben und auch eben diesen Weg gehen, das mit der KI entsprechend auszugestalten. Das kann man schaffen mit unterschiedlichen Tools, dass man dann auch eben Referenzbilder erzeugt, die dann immer wieder auch reingegeben werden und der KI als Richtlinie dienen, sodass man mit dem eigenen Stil dann weiterarbeiten kann und weitere Ergebnisse ausprägen kann. Aber dieses Finden, das ist erstmal eine ganz individuelle Geschichte, die man halt im Laufe der Jahre schaffen muss, indem man sich viele Sachen anguckt, viele Sachen ausprobiert und damit einfach so seinen eigenen Weg schafft und findet.
1: Ja, also ich stimme dem absolut zu. Gerade die Annahme, dass man von jetzt auf gleich irgendwie Designer werden könnte mithilfe von KI, ist ja eigentlich völlig falsch. Und ich stimme Ihnen da auch absolut zu, wenn Sie sagen, dass der Prozess der eigenen Stilfindung über Jahre andauert und man eben nicht einfach auf Knopfdruck Exzellenz abliefern kann. Würden Sie aber sagen, wenn man jetzt KI als Tool benutzt und sich da reinfuchst, dass man die Kontrolle über seine eigene Arbeit dann in gewissermaßen abgibt?
2: Ja, das kann durchaus an der einen oder anderen Stelle passieren. Man muss sich ja auch, wenn man mit KI arbeitet, so ein bisschen drauf einlassen, was bei der KI rauskommt und dann quasi auch damit weiterarbeiten. Also das heißt, es ist schon so eine Art Dialog, den man dann mit der KI eingeht, wo man dann am Ende schauen muss, dass man ein Ergebnis erzeugt, das den eigenen Ansprüchen dann auch genügt.
1: Ist dann überhaupt noch von einer Zeitersparnis oder von einer Effizienzmaximierung die Rede? Wenn, klar, die Stilfindung dauert Jahre und das soll auch so sein und das muss auch so sein, aber wenn ich jetzt mit KI arbeite und Sie sagen, Erstellung von Referenzbildern und das langsame Hinarbeiten, das Ausarbeiten von Prompts, ist es dann nicht am Ende vielleicht doch schlauer, einfach das Ganze sich ganz banal mit Papier und Stift hinzusetzen und sich einer ganz eigenen Ausarbeitung zu widmen? Inwiefern ist denn dann KI überhaupt noch sinnvoll in diesem kreativen Kontext?
2: Ich glaube, dass KI auch nicht in jedem Kontext wirklich sinnvoll ist. Da gibt es durchaus Unterscheidungen und ich glaube auch nicht, dass es die riesengroße Zeitersparnis ist. Weil am Ende, wenn man das Ganze ernst nimmt und wirklich eine Zielsetzung hat, die man erreichen möchte, dann braucht man dafür Zeit. Was aber die KI absolut ermöglicht, ist, dass ich auf einmal in Gestaltungsregionen meine Ideen ausprägen kann, die ich vorher nicht zur Verfügung hatte. Beispiel, ich bin kein Designer, der 3D-Grafiken erstellen kann. Mit der KI habe ich aber auf einmal die Möglichkeit, Bilder zu erzeugen, die das berücksichtigen. Und das hatte ich vorher nicht. Da habe ich vorher ein Netzwerk gebraucht, da habe ich vorher Experten gebraucht, die ich mit einbeziehe, denen ich meine Idee erkläre, wo ich vielleicht Skizzen mache, die das dann entsprechend für mich umsetzen. Jetzt habe ich auf einmal ein Tool an der Hand, mit dem ich verschiedene Möglichkeiten ganz neu auch ausprobieren kann und für mich nutzen kann. Und das ist für mich einer der Riesenvorteile, die ich mit KI habe, gerade in der Phase, wo wir Ideen entwickeln, wo wir Entwürfe machen, weil wir sehr schnell auch überprüfen können, funktioniert das Ganze oder funktioniert es nicht.
1: Also würden Sie einem Startup, was jetzt vielleicht über nicht so viel Personal verfügt, gerade in der Designabteilung, auch den Nutzen von KI dann in der Findung des eigenen Corporate Designs zum Beispiel schon nahelegen, generative KI einzusetzen?
2: Ja, durchaus. Wobei ich weiß jetzt nicht, ob dieser Fall der richtige wäre, weil wenn man ein Corporate Design entwickelt, dann gehört da doch sehr viel konzeptionelle Arbeit am Anfang dazu. Dann geht man natürlich weiter in den nächsten Step, wo man das Ganze dann ausprägt und gestalterisch ausprägt und auch so in der Entwurfsphase kommt KI sicherlich zum Einsatz. Das kann man heute sehr effizient machen. Wenn es dann aber an die kreative Umsetzung geht, habe ich bisher mit der KI gar keine guten Ergebnisse gemacht, weil es da doch darum geht, eine Idee auszuprägen, vielleicht eine kleine Geschichte auszuprägen. Und da ist das, was bei der KI rauskommt, eher ein schlechtes Niveau. Und genau da muss dann halt einfach ein Mensch kreativ rangehen, Entwürfe machen und das entsprechend ausarbeiten.
1: Also gerade bei was Persönlichem oder dieser persönlichen Geschichte, die vielleicht auch ein bisschen das Markenimage dann widerspiegelt, würden Sie auf jeden Fall sagen, dass das eben mit KI, dieser persönliche Touch halt vollkommen fehlt. Habe ich das so richtig verstanden?
2: Ja, es kommen halt Ergebnisse raus, die auf viele Unternehmen am Ende passen würden. Und wenn man ehrlich mit sich selber arbeitet und vielleicht jemand an der Hand hat, der einen ein bisschen führt, dann kriegt man doch ein Ergebnis raus, was eine eigenständige Markenpersönlichkeit sein kann und ausdrücken kann und was dann auch am Ende des Tages ehrlicher funktioniert. Und dann glaube ich schon sehr fest daran, dass das Ergebnisse sind, die einfach auch anders wirken.
1: Ja, da fällt mir konkret ein, wenn Sie sagen, das hat eigentlich eine ganz andere Wirkung. Wenn ich in Heidelberg durch die Fußgängerzone laufe, dann sehe ich bei ganz vielen Geschäften, dass sie offensichtlich KI-generierte Werbung oder Logos oder gerade auch bei Speisekarten oder so, ist es total verbreitet. Und für mich ist es immer wie so ein kleiner Abtörn, wenn ich das sehe, dass ich weiß, dass ich da eigentlich eher weniger mein Mittagessen zu mir nehmen möchte oder sowas. Empfinden Sie das dann ähnlich, wenn es vielleicht auch um Businesskunden geht, gerade wenn es ums Auftreten im Web geht?
2: Ja, geht mir total ähnlich. Ich habe auch immer das Gefühl, wenn ich früher eine Speisekarte gesehen habe, wo dann vielleicht irgendwas abgebildet war, was ein Stockbild war, hatte ich schon ein ähnliches Empfinden, weil ich dann denke, okay, das ist nichts, was hier in diesem Restaurant entstanden ist. Und damit ist es für mich nicht ehrlich. Also damit funktioniert es für mich auch nicht. Aber es gibt auch viele Anwendungsbereiche, wo durchaus KI-Bilder funktionieren und auch sehr gut funktionieren und auch sehr gut Stockmaterial ersetzen können, weil man eben als Unternehmen die Chance hat, diese KI-Bilder eigenständig auszugestalten.
1: Haben Sie denn eine Botschaft an kreative Freischaffende oder auch an Unternehmen, wenn man zum Beispiel sagt, man hat jetzt Angst vor KI, dass man ersetzt wird?
2: Naja, ich denke schon, dass Fotografie es teilweise sehr schwierig schon hat. Illustratorinnen und Illustratoren haben es teilweise schon sehr schwierig, weil man halt auch Illustrationen sehr gut und sehr schnell generieren kann. Man hat immer dann eine Chance, wenn man sehr konzeptionell arbeitet, wenn man zum Beispiel dann auch sagt, okay, ich mache

0: einfach ersetzen, weil man dann halt doch das Gebäude irgendwie in echt zeigen möchte, ablichten möchte. Für ihn funktioniert das weiterhin sehr gut. Und ganz grundsätzlich würde ich einfach sagen, es hängt ganz maßgeblich davon ab, was man für eine Qualität abliefert und was man für einen Anspruch hat. Wenn man sehr konzeptionell und sehr strategisch mit den Kunden arbeitet, dann ist KI ein tolles Tool, was man einsetzen kann. Und dann hat man auch eine Daseinsberechtigung. Wenn man eher umsetzt, dann wird man das in Zukunft schwer haben, weil das werden die Tools sehr viel besser, sehr viel günstiger und sehr viel schneller machen können. Das heißt, die Menschen, die diese Systeme, die Designsysteme aufbauen, braucht man. Die Menschen, die das einsetzen, umsetzen, dann nicht mehr so viele.
1: Also ist die Angst durchaus berechtigt, wenn man sagt, man studiert jetzt Grafikdesign, dass man da in Zukunft auf jeden Fall in Schwierigkeiten geraten könnte.
0: Ja. Ja, also ich würde schon sagen, dass die auf jeden Fall berechtigt ist und deswegen muss man sich sehr genau überlegen, wie man sich positioniert und muss sich, wie schon gesagt, sehr konzeptionell auch aufstellen und sehr strategisch aufstellen und da eine beratende Funktion haben. Und ich glaube auch ein ganz gutes Auftreten, dass man eben mit den Menschen arbeiten kann, weil dann erreicht man die, für die es einen großen Wert hat und die, die es einfach nur irgendwie gemacht haben wollen, wie vielleicht das Restaurant, das sich mit KI-Bildern seine Speisekarte herstellt. Die werden natürlich nicht kommen, die werden aber auch keinen anderen Menschen brauchen, weil sie es mit der KI einfach und billig bekommen.
1: Also ist eigentlich Kommunikation und Medienmanagement der ideale Studiengang durch die breite Fächerung, gerade auch durch die Kompetenzen, die man erwirbt im Zwischenmenschlichen, in der Unternehmenskommunikation ganz generell. Eben, dass es nicht nur fokussiert ist auf Erstellung von Designs. Ist eigentlich der ideale Studiengang, könnte man meinen, oder?
0: Ist definitiv der ideale Studiengang. Ich bin ja auch sehr bewusst hierher gekommen und nicht an eine Designhochschule, sondern ich habe mich dafür entschieden, weil es eben diese Breite bietet und weil ich auch glaube, dass wir in Zukunft immer in Teams zusammenarbeiten müssen. Das heißt, wir brauchen Menschen, die das Design, was aus der KI rauskommt, auch beurteilen können. Und auch beurteilen können, ob es eben passt oder nicht. Nicht jeder hier muss eine Designerin oder ein Designer werden, aber jeder wird Kontakt mit Design haben und eben diese Beurteilung durchführen, um dann am Ende entscheiden zu können, was ist der beste Weg in der Kommunikation. Und das ist das, was mich hier auch gereizt hat. Und das ist das, was ich probiere, dann hier einzubringen im Hinblick auf Design. Und dann habe ich ja viele tolle Kolleginnen und Kollegen, die das eben auf anderen Ebenen und in anderen Disziplinen machen.
2: Professor Michael Hartmann von unserer Fakultät für Informationsmanagement und Medien im Gespräch mit Elias Dehust, der bei uns Kommunikation und Medienmanagement studiert.

0: Ihr seid bei der Hörbar, der Radiosendung der Hochschule Karlsruhe am Dienstagnachmittag. Wir haben ja zwei große Hörsäle an der HKA, nämlich den Hörsaal E und den Hörsaal B. Das sind so Säle, da passen etwa, so ungefähr 200 Leute rein. Und wenn man da drin sitzt, dann muss man sich normalerweise mit Baustatik oder mit Regelungstechnik oder mit Rechnungswesen befassen. Aber ab und zu kann man da auch mal eine Liebesgeschichte erleben oder einem Serienmörder bei der Arbeit zuschauen. Und zwar immer dann, wenn der AStA zum Kino einlädt. Der AStA, das ist der Allgemeine Studierendenausschuss. Das sind quasi eure Kommilitonen, die ganz viele Sachen auf die Beine stellen und eben auch Filmabende für euch veranstalten. Navin gehört zum AStA-Team, studiert Maschinenbau an der HKA und hat das AStA-Kino geleitet. Und Niklas Augstein vom Studiengang Kommunikation und Medienmanagement hat ihn dazu befragt und der wollte erstmal wissen, wie Navin eigentlich zum AStA gekommen ist.
1: Boah, das kam dazu, dass ich einmal mitbekommen habe, dass das AStA ein Semesteropening macht. Und dann habe ich dort Technik gemacht und bin dann rein in den AStA reingerutscht. Und dann habe ich zufällig das AStA-Kino kennengelernt. Und dann wurde mir gesagt, hast du Bock, das AStA-Kino zu leiten? Weil ich mache ja auch sehr viel Technik. Dann hat das sehr gepasst. Und dadurch bin ich zum AStA-Kino gekommen.
2: Was macht das AStA-Kino denn jetzt so besonders im Gegensatz jetzt zu herkömmlichen Kinos, die man jetzt hier kennt, wie zum Beispiel das ZKM oder das Universum? Was ist denn da der Unterschied?
1: Eigentlich gibt es da jetzt nicht so einen großen Unterschied. Das einzige Unterschied ist, dass es halt in einem Hörsaal stattfindet. Und vom technischen Aufbau her versuchen wir halt schon zum originalen Kino vom Ton her ranzukommen. Mhm. Einen Unterschied gibt es schon. Wir verkaufen Pizzen.
2: Okay.
1: Und haben andere Auswahl als normales Kino. Sonst würde ich schon sagen, es ähnelt einem echten Kino.
2: Also auch mit Eintritt und man kommt dann rein und kann Popcorn beziehungsweise die Pizza dann kaufen?
1: Ja. Ja? Eintritt ist natürlich kostenlos.
2: Ah, okay.
1: Und die Getränke und so weiter und so fort muss man dann bezahlen.
2: Okay, ja.
1: Das ist wahrscheinlich aber auch viel günstiger, als wenn du im Kino bezahlen würdest. Mhm.
2: Was zahlen da die Studenten für so ein Stück Pizza?
1: Für ein Stück Pizza waren, glaube ich, die Preise bei 3,50 Euro. Getränke waren, glaube ich, bei 1,50 Euro angelehnt. So recht günstig im Gegensatz zum Kino.
2: Mhm. Und das Ganze findet in einem Hörsaal statt?
1: Also ja, natürlich HB-Hörsaal oder HE-Hörsaal.
2: Okay.
1: Wir haben auch geplant, dass es bald demnächst mal auch Open Air stattfindet mit einem gescheiten Projektor.
2: Okay.
1: Ansonsten, ja, aktuell ist es gerade noch in einem Hörsaal.
2: Cool, das hört sich super an. Ja klar, jetzt wenn es auch wärmer wird, ne, ja, bietet sich das hervorragend.
1: Ja, ja.
2: Cool. Und die Filmauswahl, also was bietet ihr da so an? Die gleichen Filme wie in herkömmlichen Kinos? Oder?
1: Die gleichen Filme leider nicht, weil das muss man sich ja irgendwie, Lizenzen muss man sich herkaufen. Ist schwierig. Aber wir versuchen halt, wir haben ja eine AStA-Mainpage, versuchen die Filme dann hochzuladen auf der Insta-Story und zu schauen, wer hat da Interesse, wie viel Prozent und diese Filme nehmen wir dann zu unserem AStA-Kino.
2: Mhm. Ja. Also kann man dann quasi auf Instagram euch eine Nachricht, eine Inspiration quasi schreiben, ey, den Film würde ich gerne sehen, dann gibt es eine Abstimmung darüber?
1: Geht auch, so geht's auch.
2: Okay.
1: Meistens dann also so, dass man dass die Leute, die das leiten, paar Kino-Ideen haben, das wird dann in Insta-Story hochgeladen und dann wird das halt bewertet von den Leuten, die das anschauen.
2: Wie läuft denn so ein typischer Abend bei euch im AStA-Kino ab? Gibt es da so einen Ablauf, der immer stattfindet?
1: Ja, wo ich das Kino geleitet habe, war es halt meistens immer so, dass wir erstmal geschaut haben, erstmal die ganzen Helfer kommen, dass die dann da sind. Dann haben wir geschaut, dass wir die Technik vom Keller hochtransportiert bekommen, alles aufbauen. Meistens waren da noch davor Vorlesungen. Das heißt, es wurde teilweise ein bisschen hektisch. Den Pizzaofen herbringen, anschließen, Kassen herrichten, Getränke, alles Mögliche herrichten. Und natürlich die Technik dann aufbauen, dass es alles funktioniert, bevor der Film dann startet.
2: Da braucht man einige helfende Hände, ne?
1: Ja.
2: Sind es dann auch alles Leute, die beim AStA dabei sind, die euch dann helfen? Oder sind das Studierende?
1: Nicht immer, das sind auch Studierende.
2: Okay.
1: Ja.
2: Es gibt dann Leute, die dann auf dem Campus sind und sich bereit erklären. Dann
1: exakt.
2: Cool, sehr gut. Und wie viele Leute sind dann immer so, also nicht im Organisationsteam, sondern so an einem Abend quasi von euch da, die das leiten, die verkaufen, die aufbauen? Wie viele sind da so am Start?
1: Grob gesagt, beim Verkauf ist es meistens zwei Personen, hochgerechnet so 6 bis 7 Leute. Manchmal auch niedriger, manchmal waren es auch nur 2 Personen. Aber das lässt sich immer irgendwie hinbekommen.
2: Ja, das glaube ich auch.
1: Ja, das war
2: sehr gut. Und gibt es einen Moment, an den du dich super gerne zurückerinnerst? Gerade auch in der Leitung, da hast du ja super viel Input, oder? Also voll viel mitbekommen.
1: Ja, ja. Ich kenne auch sehr stressige Zeiten.
2: Ja.
1: Da, wo ich mal das Kino komplett alleine gemacht habe, das war stressig. Aber sonst waren aber auch sehr schöne Zeiten, wo ich auch noch ein bisschen ambiente Beleuchtung hatte. Das war Richtung Halloween. Und dann, wo man reingekommen ist, dann hat man so einen Trailer angeschaut. Und dann hat der Film begonnen. Das war sehr schön.
2: In Bezug auf Filmen, hast du noch irgendeine Erinnerung an irgendeinen Film, der dir besonders im Kopf geblieben ist jetzt? Nur in Bezug auf das Aster-Kino?
1: Also ich mag sehr viel Horror. Da ist bei mir jetzt da geblieben Halloween Kills. Mhm. Das fand ich schön, so von der ambienten Beleuchtung her, auch wegen den...
2: Wurde der dann auch an Halloween, ja. An Halloween ja. Ausgestrahlt? Cool. Ja. Worum ging es da?
1: Boah, da ging es um so einen Serienkiller, der dann irgendwie Leute umgebracht hat, wenn ich mich richtig erinnere. Das war sehr schön.
2: Wie typischer Horrorfilm.
1: Natürlich.
2: Ja. Genau, also du hast auch erwähnt, dass du in der Technik tätig bist, auch bei den Filmen, beim Aufbau.
1: Ja.
2: Wie läuft das ab? Was machst du da genau?
1: Was ich genau mache, ist zu schauen, okay, was für eine Tonqualität bzw. was für einen Aufbau möchten wir haben? Möchten wir 7:1 haben? Möchten wir mehrere Subs haben? 4 Subs? 2 Subs? Schauen, dass wir genug Lautsprecher haben. Mhm. Manche muss ich dann auch noch ausleihen und die dann gescheit aufstellen. Gucken, dass Strom da ist, weil da gibt es nicht genug Steckdosen. Das heißt, Strom verlegen. Anlage verkabeln, testen, halt mal auch die ganzen Tonspuren vom Film anhören, weil manchmal sind die Lautstärken viel höher im Film als bei leisen Stellen, dann ist es manchmal viel zu laut und das wird dann geregelt, das schaue ich noch während des Films. Mhm. Ja. Zu 5:1, da muss man halt auch schauen, dass wie gesagt die Filmspur natürlich auch zum 5:1 passt. Weil beispielsweise Prime oder so gibt kein 5:1 raus. Also wir holen die Filme dann extra separat nochmal mit okay. der Audioqualität, die dafür auch ausreicht.
2: Das wirkt schon ganz schön professionell, wenn ich mir das so anhöre jetzt als Laie. Ich kenne mich ja jetzt nicht damit aus mit den Tontechniken. Klingt aber auf jeden Fall hochqualitativ. Mhm. Klingt cool. Und auch Licht, kümmerst du dich auch um Licht? Oder?
1: Ja, das war einmal der Fall. Da ich nicht genug Helfer habe, konnte ich jetzt nicht mehr machen. Aber ja, dass da das Licht beispielsweise bei Effekten oder so mal anspringt oder halt, wenn man reinkommt, dass es schön ambiente Beleuchtung ist. Wenn man wieder rausgeht, dass das Licht dann wieder auch schön ambient reinkommt.
2: Okay, cool. Und an wen kann man sich richten? Kann man sich an dich richten, wenn ich jetzt sage, ey, das klingt voll cool, das Aster. Ich möchte da gerne mitmachen.
1: Ja, kann man kann natürlich an mich auch ansprechen.
2: Ja.
1: Geht aber auch, man kann auch auf Instagram an die Homepage vom Aster anschreiben und dann fragen, ey, ich möchte tätig sein. Da kann man ja auch kurz vorbeikommen.
2: Habt ihr einen festen Standort, wo ihr immer seid? Also ja. nicht das Kino, sondern generell?
1: Ja, wir haben einen festen Standort. Der ist gerade aktuell im F-Bau, unten im ersten Stock. Und da kann man uns gerne besuchen kommen.
2: Also auf dem HKA-Campus.
1: Ja.
2: Habt ihr da gewisse Öffnungszeiten? Wann kann man da vorbeischauen? Oder ist es egal?
1: Wir haben Öffnungszeiten, wo Mitarbeiter da sind. Aber prinzipiell sind wir Studis immer da. Das heißt, man kann immer gerne vorbeischauen. Da ist 100% jemand da. Und wir sind gerne erfreut auf neue Mitglieder, die da tätig sind.
2: Also ihr sucht auch wirklich aktiv noch Helfer?
1: Ja, natürlich. Weil wir wollen ja auch demnächst auch mal was Größeres, ein größeres Event planen. Da brauchen wir Helfer.
2: Okay, cool. Ja. Ja, das ist sehr interessant für all diejenigen, die jetzt zum Beispiel vielleicht neu anfangen hier mit dem Studium und sich hier ein bisschen umgucken möchten, ein bisschen einbringen möchten. Das ist natürlich eine super Gelegenheit, wie ich jetzt rausgehört habe.
1: Exakt.
2: Sehr cool.
1: Ich würde euch immer alle empfehlen, kommt zum Aster-Kino. Es ist sehr schön. Kommt gerne mal vorbei.
0: Niklas Augstein im Gespräch mit Navin, dem ehemaligen Leiter des Aster-Kinos der HKA. Und ihr habt es gehört, beim Aster-Kino gibt es nettes Ambiente und schöne Filme. Natürlich nicht nur aus dem Horrorbereich. Und wenn ihr da auf dem Laufenden bleiben wollt, am besten auf Instagram unserem Aster folgen, aster-hka. Oder ihr geht ins Netz, findet dort Infos auf aster-hka.de. www.asta-kino.de. Da gibt es übrigens dann auch Infos zu allen anderen Veranstaltungen, die der Asta für euch veranstaltet. 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Schaut es euch mal an, das ist wirklich ganz umfassend. Und um jetzt mal ein bisschen Kino-Feeling hier in die Hörbar zu bringen, gibt es Musik aus einem Soundtrack. Und wenn ihr auch nur eine einzige Sekunde davon hört, dann wisst ihr sofort, um welche Filmreihe es geht. Na, schon drauf gekommen? Ich spiel's nochmal. Ist klar, oder? Viel Spaß mit James Bond.

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1: Das war's schon wieder mit der Hörbar für heute. Die beiden Interviews, die ihr gehört habt, haben Studierende aus dem Studiengang Kommunikation und Medienmanagement produziert. Ich bin Jan Holthaus und ich wünsche euch noch einen schönen Abend. Tschüss, macht's gut.

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2: Hallo und herzlich willkommen zum zweiten Teil meines Wacken Recaps 2026. Mein Name ist Kim und vielleicht wart ihr ja gestern schon dabei. Da habe ich nämlich den Mittwoch und den Donnerstag vom diesjährigen Wacken Festival ja nochmal Revue passieren lassen. Wir haben uns ein paar Bands angehört und heute machen wir das Gleiche mit dem Freitag und dem Samstag. Ich muss sagen, Freitag, Samstag, die haben es nochmal in sich gehabt, die Tage. Also im Vergleich her würde ich persönlich sagen, mich hat dieses Jahr der Freitag und der Samstag mehr angesprochen als Mittwoch und Donnerstag. Aber ihr macht euch da einfach alle selbst ein Bild draus. Ich habe wie immer einige Bands dabei. Wir werden uns ein bisschen unterhalten. Wobei, machen wir uns mal nichts vor. Ich werde euch mit unnützen Facts volllabern. Aber damit bin ich auch, um ehrlich zu sein, fein. Deswegen starten wir direkt doch mal rein mit der ersten Band. Und die ist, würde ich jetzt mal behaupten, jetzt nicht unbedingt in dem Wacken-Kosmos zu verorten, denn es handelt sich um Mr. Hurley und die Pulveraffen, die ja bekanntlich eher so einen Folk-Rock, so einen deutschen Folk-Rock spielen. Und das ist die zweite Piratenband, die es dieses Jahr aufs Wacken geschafft hat. Eine dritte, also gestern habt ihr schon eine gehört und die dritte Band hört ihr auch noch heute. Und man muss sagen, dass sie schon häufiger auf dem Wacken aufgetreten sind, aber dann halt eher auf den kleineren Bühnen, so Wackinger oder auch mal auf der Wet Stage. Aber dieses Jahr war es alles ganz anders. Sie haben nämlich den ersten Slot auf der dritten Mainstage der Lauda-Bühne gekriegt. Und das liegt allein daran, dass sich das die Fans ganz, ganz dolle gewünscht haben. Und ich finde, das zeigt einfach auch mal wieder, wie vielfältig Wacken sein kann. Und da auch nochmal ein Shoutout an die Veranstalter, dass sie das möglich gemacht haben, dass Mr. Hurley auch auf eine größere Bühne zeigen kann, was die Band ja so drauf hat. Und wir hören jetzt eins der Paradestücke der Band. Und vielleicht habe ich mir das auch ausgesucht, weil es ziemlich gut zu mir selbst passt, würde ich mal sagen. Aber ich sage dazu gar nichts mehr, deswegen hört euch einfach an und macht euch ein Bild, ob das jetzt zu mir passt oder vielleicht passt es ja auch zu euch.
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In Flames mit The Great Deceiver. Mir ist gerade eben aufgefallen, ich habe, glaube ich, einfach den Songtitel vom ersten Song nicht erwähnt, deswegen mache ich das jetzt. Der erste Song war Meine Schnauze von Mr. Hurley und die Pulveraffen, aber wieder zurück zu In Flames. Die waren dieses Jahr auf einer der Hauptbühnen, auf der Faster Stage. Und ja, In Flames sind so ein bisschen Opfer von diesem ewigen Genre-Streit. Das hat man ja im Metal-Bereich häufiger, dass Menschen einfach Bands so ein bisschen einsortieren wollen in gewisse Untergenres vom Metal-Bereich, weil Metal ist ja bekanntlich nicht gleich Metal. Und In Flames haben so ein bisschen angefangen im Melodic Death-Bereich. Man hört da, finde ich, auch heute noch absolut die Einflüsse. Und viele sagen, dass sie das jetzt eigentlich nicht mehr sind. Das Magazin Rockhard hat sie als Modern Metal bezeichnet. Manche sagen, dass sie jetzt auch teilweise Einflüsse von Metalcore haben. Mir ist das ja grundsätzlich eigentlich egal. Hauptsache, die Musik ist gut. Und deswegen machen wir jetzt auch einfach direkt weiter mit guter Musik. Wir gehen nämlich auf die Wackinger Stage. Ihr erinnert euch, das war die Stage beim integrierten Mittelaltermarkt vom Wacken Festival. Und dort werden wir uns jetzt die Pagan Folkband Faun ein bisschen anhören. Die haben einen super besonderen Sound, weil sie einfach sehr, sehr viele alte Instrumente benutzen. Also da ist Drehleier dabei, sie haben Nickelharper, viele alte Tupfinstrumente und Flöten und Dudelsack, also alles ziemlich altertümlich. Und genau das macht das Ganze so ein bisschen so mystisch. Also sie waren schon häufiger auf dem Wacken Festival. Dieses Mal haben sie aber vor allem Lieder ihres neuesten Albums, das ist jetzt auch schon wieder ein Jahr her, aber sie waren damit eben auf Tour und die Wackenshow war quasi auch eine Tourshow von ihnen. Deswegen haben sie sehr viel vom neuen Album Hex gespielt. Und von dem habe ich euch ein Lied mitgebracht, bei dem man vor allem diese alten Instrumente auch sehr gut hören kann, nämlich The Black-Eyed Dog. Hier ist Faun.

Boah, da bekomme ich ja fast eine Gänsehaut. Sepultura mit Refuse Resist. Die Band hat dieses Jahr mit ihrem Wackenauftritt auf der Harder Mainstage ihre voraussichtlich letzte Deutschland-Show gespielt. Also die Band kommt aus Brasilien, die haben so ein bisschen so ihren eigenen Sound. Ihr habt es ja jetzt gerade gehört, das ist eine Mischung aus Death Metal, Trash Metal, vielleicht manchmal sogar ein bisschen Black Metal, so reingesprenkelt, sag ich mal. Und sie sind gerade auf großer Abschiedstournee. Sie waren, glaube ich, auch dieses Jahr schon oder letztes Jahr in Heidelberg und eben jetzt noch mal auf dem Wacken Festival. Sie waren über 40 Jahre aktiv und sie gehen jetzt in ihren wohlverdienten Ruhestand. Ich sag nur so, wir werden sie schon ziemlich vermissen. Weiter mit der nächsten Band, die es geschafft hat, von der Wackinger Stage auf die Lauder Stage befördert zu werden, nämlich Subway to Sally. Ja, man muss schon sagen, sie hatten ein bisschen einen undankbaren Slot, nämlich sie haben von 0.45 Uhr bis 2 Uhr nachts gespielt. Man könnte dann meinen, so nach einem langen Festivaltag, alle sind müde, alle sind schon irgendwie in ihren Zelten, da ist nichts mehr los. Aber nee, es war trotzdem komplett voll der Bereich. Die Leute sind mitgegangen, vor allen Dingen bei Songs wie diesem hier. Hier ist Veitstanz von Subway to Sally.

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Der Headliner für den Freitag darf natürlich nicht fehlen. Das war Judas Priest mit Hell Patrol. Ja, ist einfach eine der Metal-Bands überhaupt. Ich brauche sie eigentlich gar nicht so richtig vorstellen. Das liegt aber eben auch teilweise an dem Sänger Robert Halford, der einfach so eine heftige Stimme hat und auch einen krassen Stimmunfall.

Umfang, habe ich jetzt rausgefunden. Nämlich 4,5 Oktaven. Das ist richtig heftig, wenn man sich überlegt, dass in Anführungszeichen normale Menschen eigentlich nur so 1,5 bis 2 Oktaven Stimmumfang haben. Und selbst die meisten so professionellen SängerInnen gehen nicht über die 3 Oktaven hinaus. Also das ist schon ein heftiges Talent und einfach eine absolut geile Band. Wir kommen jetzt zum Samstag, also zum letzten Tag des Wacken-Festivals dieses Jahr und zu einer Band, die auch das allererste Mal auf dem Wacken-Festival aufgetreten ist, nämlich Castle Red aus England. Die beschreiben ihre Musik als Medieval Fantasy Doom Metal. Wilder Name und auch eine wilde Show, die dort abgeliefert haben. Ein Teil der Show sind nämlich nicht nur natürlich ihre Songs, sondern auch choreografierte Schwertkämpfe gegen den bösen Rattenkönig und krasse Bühnenoutfits und Facepaint und so weiter. Wenn ihr mich fragt, glaube ich, dass diese Band in den nächsten Jahren noch mal so richtig durch die Decke gehen könnte. Aber hört selbst, hier ist Castle Red mit dem Song Siren.

Ja, ich würde mal sagen, das hat gesessen. Fit for an Autopsy mit Hostage. Ich habe die selbst erst vor kurzem empfohlen bekommen. Und ich glaube, es ist die erste Deathcore-Band, die ich hier überhaupt bespreche in einer Sendung. Und ich lehne mich jetzt mal aus dem Fenster und vermute, dass es vielleicht auch die erste Deathcore-Band ist, die jemals auf dem jungen Kulturkanal gespielt worden ist. Ist ja eigentlich nämlich nicht so unser Genre. Da musste erst jemand kommen, der Metal wirklich liebt, wie zum Beispiel ich, damit das auch mal passiert. Auf jeden Fall hat Fit for an Autopsy am Samstag eine Megashow auf der Wet Stage abgeliefert. Auch die kann man sich online noch anschauen. Normalerweise ist die Wet Stage ja dafür da, dass das Wacken Battle, also so ein bisschen das Newcomer Battle des Wacken Festivals gespielt wird, ausgetragen wird. Aber abends dürfen da eben auch ein paar bekanntere Bands ran. Und dieses Mal war es eben Fit for an Autopsy. Aber hört ihr das auch? Das klingt doch absolut nach Piratenband Nummer 3. Und die ist wieder anders als die beiden anderen Bands davor. Man denkt, irgendwann ist das Thema doch durch. Nee, da habt ihr Alestorm noch nicht gehört. Die machen nämlich Folk Metal oder wie sie selbst sagen würden, True Scottish Pirate Metal. Und das passt natürlich auch zu 100%, diese Beschreibung. Ich glaube, in 90% ihrer Songs kommen die Wörter Drinking oder Rum vor. Das ist einfach eine Band, die sich selbst halt nicht so ernst nimmt. Schließlich haben sie bei Festivals meistens eine gigantisch große, und mit gigantisch groß meine ich groß, Gummiente auf der Bühne. Ihr müsst das unbedingt mal googeln, das sieht so lustig aus. Und es wird teilweise sogar auf dieser gigantisch großen Gummiente gecrowdsurft. Mehr Metal geht doch eigentlich gar nicht. Hier ist Alestorm mit dem Song Drink.

mit Amen and Attack. Sie sind sicherlich eine Band, die für viele, für mich eingeschlossen, der Einstieg in die Metal-Welt war. Und die hat mit ihrer dramatischen Bühnenshow mit Orgel und krasser Bühnenklamotte passen sie einfach ultra gut auf die Hauptbühne vom Wacken Festival. Und man muss ihnen ja echt einfach, man muss sie ja echt loben, weil ganz ehrlich, die sind mit eine der, die gehören mit in den Kreis, sag ich mal, der deutschen Bands, die es auch wirklich international zu großen Erfolgen gebracht haben. Also auf jeden Fall verdient auf dem Wacken auch einer der Headliner zu sein. Kommen wir jetzt zu einer Band, die zwar schon häufiger auf dem Wacken gespielt hat, aber jetzt das erste Mal in der neuen Bandkonstellation. Sie haben nämlich eine neue Sängerin bekommen. Die Rede ist von Arch Enemy und die Sängerin, die neue, heißt Lauren Hart. Und ja, das neue SängerInnen sind ja immer so eine Sache. Der Sänger ist halt doch, oder die Sängerin ist halt doch eben eine Identifikationsfigur und sie tragen halt wirklich stark zum Sound einer Band. Und wenn die wegfallen, dann ist man als Fan immer so ein bisschen, weiß ich nicht, es stehen halt große Veränderungen an. Aber bisher gefällt mir die neue Arch Enemy Sängerin gut und auch sie waren mit auf einer der Hauptbühnen, unter anderem mit diesem Song. Hier ist To the Last Breath von Arch Enemy.

Doch, den finde ich sehr, sehr episch. To the Last Breath von Arch Enemy. Wir kommen jetzt schon zum Ende meiner Sendung. Es hat mir wieder sehr viel Spaß gemacht, für euch diese Sendung zusammenzustellen, beziehungsweise die Sendungen, also gestern auch schon. Und ich freue mich jetzt schon wieder auf nächstes Jahr. Falls ihr Lust habt, am 17. September habe ich nochmal eine Live-Sendung mit dem Titel Metal and Pop. Das ist eine Reihe, die ich mache, in der ich Pop- und Metal-Musik vermische. Und das macht immer sehr, sehr viel Spaß. Also ihr seid gerne eingeladen, wieder von 18 bis 19 Uhr am 17. September mir zuzuhören. Aber eine letzte Band habe ich noch für euch. Eine der Headliner am Samstag, nämlich Sabaton. Die sind in den letzten Jahren ja nochmal richtig groß geworden, gehören im Moment, würde ich sagen, wirklich zu den einflussreichsten Metal-Bands der Welt. Und die laden einfach ein, wenn sie spielen, dass man da richtig abgehen kann. Also ist nicht anders zu sagen, sehr, sehr episch. Das ist Musik, die man so richtig so innen drin fühlt, finde ich. Ja, das war der Wacken-Recap auf dem Jungen Kulturkanal mit mir, Kim. Ich wünsche euch allen noch einen wunderschönen Abend hier mit Templars von Sabaton. Ciao, ciao.

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1: Ich nehme schon auf.
2: Ach so. Und wie steigen wir jetzt ein?
1: Hallo, ihr Grundschulmausis.
2: Und Sack 1, Sack 2 Atzen.
1: Herzlich willkommen bei unserem Podcast.
2: Schön, dass ihr uns gefunden habt.
3: Fun Fact Nummer 5.
2: Und wer sind wir eigentlich?
1: Ich bin Stefanie und studiere an der PH Karlsruhe Grundschullehramt mit den Fächern Mathe und Alltagskultur und Gesundheit als Bereich vom Sachunterricht.
2: Und ich heiße Anouk und ich studiere am KIT Deutsch und Philosophie Ethik auf Gymnasiallehramt.
1: Und was uns beide hier zusammenbringt, ist eine gemeinsame Exkursion nach Zagreb, die wir über die Karlsruhe School of Education machen durften, also über die KSE.
2: Und genau darüber tauschen wir uns heute so ein bisschen aus.
1: Genau, wir gehen rein.
2: Ja, wir hatten eine sehr volle Woche mit sehr viel Programm.
1: Das stimmt.
2: Aber es war richtig, richtig toll. Also was mir besonders gut gefallen hat, waren die ganzen Hospitationen an den Grundschulen, Gymnasium, in Zagreb, auch in Čakovec.
3: Fun Fact.
2: Ja, Fun Fact, ich studiere Deutsch. Es heißt Gymnasien wegen Plural. Sorry.
1: Und an der deutschen Schule?
2: Ja, an der deutschen Schule. Es war richtig toll.
1: Total. Und wir durften auch nicht nur hospitieren, sondern auch einmal selber unterrichten. Das heißt, wir hatten am Montag direkt eine Hospitation in einer Klasse und dann in der haben wir dann am Donnerstag selber Unterricht gehalten. Und da das ja Kinder waren, die noch Deutsch lernen, haben wir mit den kroatischen Studierenden zusammen gearbeitet und zusammen geplant. Das war auch total cool, weil wir dann einen Tag hatten, wo wir uns in einem Café getroffen haben, also die Refis, die mit dabei waren und wir Studis von der KSE, also bestehend aus KIT und PH.
2: Das fand ich super bereichernd, einfach mal bei diesem Planungsprozess so international auch so dabei zu sein irgendwie. Ich fand das richtig, richtig schön. Also dadurch haben wir halt eben dieses kroatische Schulsystem so ein bisschen kennenlernen können. Auch eben Deutsch als Fremdsprachenunterricht, was da so die Schwierigkeiten sind und die Herausforderungen. Und das haben wir vor allem an der Deutschen Internationalen Schule in Zagreb kennengelernt, die wir gerade erwähnt haben. Das ist nämlich ein Eurocampus. Und da treffen viele verschiedene Sprachen aufeinander, also eben auch Deutsch, Französisch, Englisch, Kroatisch. Und wie eben diese Sprachen miteinander auf diesem einen Campus miteinander so harmoniert haben. Es war einfach richtig schön zu sehen.
1: Total. Und wir waren auch super inspiriert von dem Schulleiter dort. Also der hat uns auch wirklich ein bisschen Motivation gemacht, das wirklich auch im Ausland vielleicht selber auszuprobieren.
2: Ja, und ich muss sagen, ich kann mir das schon gut vorstellen.
1: Ja, sehe ich auch. Mal gucken, wo die Wege führen.
2: Also auf jeden Fall eine schöne Option, die wir da kennengelernt haben. Was auch sehr interessant war, war der Besuch am Goethe-Institut in Kroatien. Magst du mal eine Hypothese aufstellen, wie viele Goethe-Institute es auf dieser Welt gibt?
1: Boah, schwere Frage. Ich denke nicht, dass es die in allen Ländern gibt. Ich würde mal so sagen, vielleicht hat es so 100 Goethe-Institute, maybe.
2: Ja, fast. Es sind genau 151.
1: Ach, krass.
2: In 98 Ländern. Also damit lagst du richtig. Okay. Nicht in jedem Land gibt es es, aber in 98. Genau, aber schon relativ viel. Stark.
1: Gute Hypothese, würde ich sagen.
2: Auf jeden Fall. Und da durften wir an den Blitzgesprächen teilnehmen.
1: Blitzgespräche fand ich auch richtig, richtig cool. Da war ich total der Fan von oder bin's noch. Das ist ein Konzept, dass man sich in einem bestimmten Rhythmus eben anmelden kann für ein Blitzgespräch. Und dann ist das eine Veranstaltung, wo sich so 5 ReferentInnen oder so treffen, die circa 5 Minuten über ein Thema sprechen, was sie sich ausgesucht haben. Das heißt, wir sind von Aussprache von der deutschen Sprache zu Umweltproblematiken und natürlich hin zur KSE. Die wurde auch kurz vorgestellt von uns. Also war total cool und vor allem sich dann danach darüber auszutauschen.
2: Ja. Also einfach diese Ambition von den Menschen dort zu sehen, die Deutsch lernen wollen, aus welchen Gründen die Deutsch lernen wollen und was ihnen an der Sprache so gut gefällt. Das war total interessant, sich mit denen nach diesen Blitzgesprächen irgendwie zu unterhalten. Das fand ich richtig, richtig toll.
1: Und natürlich auch bei Snacks und Getränken.
2: Ja, das sowieso.
1: Gab es immer.
2: Ja, Snacks waren immer dabei.
1: Ja.
2: Also sehr verhungert konnte man nicht.
3: Fun Fact.
1: Wir sitzen hier gerade übrigens und essen während unserer Podcast-Aufnahme Eis aus Eisbechern, die wir in Zagreb gekauft haben. Total cool, ich finde die richtig süß. Tolle Gastfreundschaft.
2: Auf jeden Fall. Also die Gastfreundschaft war wirklich herausragend. Das hat mir auch sehr, sehr gut gefallen. Und da dürfen wir auch nicht vergessen, unser letzter Abend in Zagreb. Das war toll. Da waren wir Karaoke singen mit den kroatischen Studierenden. Das hat schon sehr viel Spaß gemacht. Einfach nochmal diese Internationalität, dieser Austausch schon mal so richtig präsent war, weil man wirklich gemerkt hat, wir sind alle so auf demselben Level, selber Alter, selber Interesse. Wir sind alle Lehrämtler, die es auch mal
1: Spaß haben wollen. Unser Senf dazu. Wir haben während unserer Exkursionswoche ja auch das kroatische Schulsystem ein bisschen kennengelernt. Und uns sind da einige Unterschiede aufgefallen zum Deutschen. Der größte für uns war auf jeden Fall, dass die Grundschule 8 Jahre geht und nicht nur 4 wie bei uns in Deutschland oder halt in Berlin-Brandenburg auch mal 6 Jahre.
2: Ja, genau. Total. Und
1: das war auch voll schön dann eigentlich zu sehen in den Grundschulen, in denen wir waren, dass da die Erstklässler und die Achtklässlerinnen irgendwie alle so zusammen unterwegs waren. Und wir haben auch von einem Physiklehrer ein paar Projekte gezeigt bekommen, die Fächer und eben auch klassenübergreifend waren, wo unsere Grundschulklassen eben auch mit der 6., 7., 8. zusammengearbeitet haben.
2: Ja, das finde ich auch total schön zu sehen. Also einmal dieses zusammen auf dem Schulhof miteinander ein bisschen abhängen und auch die Projekte, dieses klassenübergreifende.
1: Ja, ich glaube, schöne Schulgemeinschaft.
2: Total, das fördert ja total diese Schulgemeinschaft und das könnte man eigentlich schon so ein bisschen nach Deutschland rüberbringen. Und selbst wenn es hier auf einem Gymnasium mit einer 5. und 10. wäre, ich glaube, das wäre total schön. Was ich auch lustig finde, ist, dass tatsächlich nur die Schulpflicht für die Grundschule besteht. Ja. Also, dass die Schulpflicht wirklich nur diese 8 Jahre sind und nach der Grundschule man dann auswählen kann, ob man weitermachen möchte oder nicht. Das ist ja in Deutschland nicht der Fall. Also, das sind ja, ist ja 9 Jahre Schulpflicht, 8 oder 9 Jahre, je nachdem. Und das ist eigentlich auch so ein Hauptunterschied noch.
1: Ja, und danach wählen die in Kroatien eben, ob sie auf einen Beruf, auf eine Kunstschule oder auf ein Gymnasium gehen wollen.
2: Genau, also in der Exkursion haben wir jetzt nur Grundschule und Gymnasium kennengelernt als Varianten. Was auch ein Unterschied ist, ist, wie die Bildung und wie die Schulsysteme hier in Kroatien geregelt werden. Und zwar ist alles zentral geregelt durch das Bildungsministerium in Zagreb. Das ist ja auch hier in Deutschland ganz anders, weil das ja je nach Bundesland immer unterschiedlich ist.
1: Musst du ja auch immer nach deinem Bildungsplan gucken, der je nachdem gilt und so.
2: Ja, total.
1: Immer eine Umstellung.
2: Total. Also das ist ja auch so ein Ding, das hier immer in Deutschland ein bisschen diskutiert wird. Soll man das mal vereinheitlichen, soll man das nicht machen? Und das in Kroatien eben dieser zentrale.
1: Aber hat natürlich auch die Vorteile, dass sich die Bundesländer selber auf ihre Region ein bisschen anpassen können. Also ich finde das
2: auf jeden Fall
1: Vor- und Nachteile. Ich weiß selber auch nicht, was ich persönlich besser finden würde.
2: Ja, überhaupt auch nicht, tatsächlich.
1: Genau, und Noten sind da ja auch anders. Also ja, genau umgekehrt wie bei uns in Deutschland. Da gibt es die 5 als beste Note und die 1 als schlechteste Note.
2: Ja.
1: Und wenn wir uns ja auch mit Kindern oder Lehrkräften dort unterhalten haben und welche Noten die damals hatten,
2: das
1: waren
2: ist
1: wir auch erstmal so mit, da hatte ich dann eine 5 und wir so, okay. Und dann haben sie unsere Reaktion gemerkt, dass wir noch nicht wussten, dass die 5 eben die beste Note ist.
2: Eben denen war schon klar, dass wir das andersrum haben in Deutschland, also vor allem auch Deutschlehrkräfte. Aber es war dann trotzdem kurz lustig zu sehen, diese kurze Konfusion bei uns.
1: Allein das Umdenken dann irgendwie kurz so,
2: ja,
1: das ist dann doch gut.
2: Genau. Also was auch ein ganz großer Fokus in Kroatien ist, das sind die Fremdsprachen. Und zwar geht der Fremdsprachenunterricht verpflichtend schon in Klasse 1 los. Bei uns erst so in Klasse 3 oder 4.
1: Genau.
2: Und dann haben wir uns auch genauer dort angeschaut. Also vor allem eben Deutsch als Fremdsprache, weil der da teilweise auch schon in der 1. oder 2. Klasse losgeht. Also auch schon relativ früh.
1: Ja. Und ich finde, man merkt allein, dass es von der 1. Klasse aus verpflichtend ist, dass es schon einen viel höheren Stellenwert hat, die Fremdsprache an sich zu lernen.
2: Ja, wie wir schon gesagt haben, war Deutsch als Fremdsprache ein sehr wichtiger Beobachtungspunkt auch für uns bei der Exkursion. Und da haben wir ein paar Lehrkräfte befragt, woher sie die Motivation genommen haben, Deutsch zu studieren einerseits und Deutsch auch zu unterrichten.
4: Deutsch war seit immer mein Lieblingsfach und ich war ziemlich gut in Deutsch. Und seit immer wollte ich in der Schule arbeiten, denn diesen Beruf, diese Arbeit finde ich sehr kreativ und ich mag es, unter Jugendlichen zu sein.
5: Wie ich dazu gekommen bin, schon als Kind habe ich davon geträumt, Lehrerin zu werden.
1: Ja.
5: Ich mag eigentlich alle Fremdsprachen. Mhm. Und Englisch ist sowieso überall.
1: Ja.
5: Und ich habe eigentlich nicht Englisch in der Schule gelernt, sondern nur Russisch und schon auch in der Grundschule Russisch und Deutsch, denn ich komme aus der Zeiten von Ex-Jugoslawien. Also in 70er Jahren war das normal. Also die Schüler waren damals mit dem Russischen belohnt, dass man so klug war und zwei Sprachen, also Deutsch und Russisch, zu lernen.
1: Ja.
5: Kein Englisch also für mich, aber ich habe trotzdem Englisch gelernt im Leben.
1: Ja.
5: Und dann noch Italienisch dazu und ein bisschen Spanisch, wunderbar.
1: Wow.
5: Aber Deutsch möchte ich nicht nur wegen der Sprache lernen, sondern auch wegen der Literatur. Ich mag so sehr die deutsche Literatur.
1: Uns hat aber natürlich auch interessiert, warum sich die Schüler und Schülerinnen für Deutsch als Fremdsprache entscheiden und haben uns ein bisschen umgehört und ganz oft die intrinsische Motivation genannt bekommen, also das Interesse an der Sprache selbst, mit der sie sich beschäftigen.
2: Da haben wir auch mit ein paar Deutschlernenden aus dem Goethe-Institut geredet, die bei den FIZ-Gesprächen, die wir eben erwähnt haben, teilgenommen haben. Und die haben eben sehr oft gesagt, dass sie einfach eigenes Interesse haben, dass sie das auch aus der Schule mitbekommen haben und dass sie auch großes Interesse an der deutschen Literatur haben.
1: Voll. Und du hast jetzt auch gerade schon die Motivation durch die Schule angesprochen. Die Lehrkräfte selbst werben natürlich auch für ihr Fach Deutsch und das ist auch ein Grund, warum sich dann SchülerInnen dafür entscheiden. Ganz oft haben wir aber auch gehört, dass das Elternhaus es gerne hätte, dass Deutsch gemacht wird oder gewählt wird, was mit den geschichtlichen Hintergründen zusammenhängt, dass Deutsch einfach in Kroatien eine sehr angesehene Sprache ist, beziehungsweise auf jeden Fall war, vor allem durch die Gastarbeit zwischen Kroatien und Deutschland.
2: Da habe ich tatsächlich ein interessantes Gegenbeispiel von einer Lehrperson, mit der ich auch darüber geredet habe. Und zwar hat ihr Großvater ausdrücklich seinen Kindern verboten, Deutsch zu lernen, weil er diese Vergangenheit eben nicht mehr in der Familie haben wollte. Aber sie hat dieses Interesse an der deutschen Sprache eben wieder so ein bisschen aufleben lassen und hat dann auch wieder selber Germanistik studiert. Das finde ich auch total krass.
1: Ja, ist ein sehr spannendes Beispiel auf jeden Fall. Und wir sind mal gespannt, wie sich's weiterentwickelt mit Deutsch dort, weil was uns ja auch rückgemeldet wurde oder erzählt wurde, ist, dass die Anmeldezahlen für Deutsch als Fremdsprache deutlich zurückgegangen sind in den letzten Jahren, was vielleicht auch einfach mit der Generation und der geschichtlichen Vergangenheit zu tun hat.
2: Also ja, wir warten mal ab. Auf jeden Fall. Und ich meine, Deutsch lernen ist ja auch so mit ein bisschen Herausforderungen und Schwierigkeiten verbunden. Und da haben wir auch mit ein paar Lehrkräften darüber geredet, was so die Hauptschwierigkeiten sein können, vor allem auch bei Schülern und Schülerinnen im Unterricht.
1: Und da hören wir jetzt einfach nochmal rein mit den Interviews.
4: Ich hatte auch eine ähnliche Erfahrung. Ich habe Deutsch als Fremdsprache gelernt, zwar als erste Fremdsprache und eine lange Zeit gab es eine Sprachbarriere. Ich traute mich nicht, was auf Deutsch zu sagen. Ich hatte ständig Eindruck, dass ich einen Fehler mache. Ich kämpfte mit den Adjektivendungen und so weiter. Und ich versuche, meine Schüler dazu zu motivieren, dass man aus den Fehlern lernt, dass man nur sprechen muss und dass man einige Fehler, eigentlich viele Fehler, so unterwegs korrigieren kann.
5: Ich denke, dass viele Schüler ein großes Problem damit haben, dass sie denken, dass Grammatik sehr wichtig ist in der deutschen Sprache und vernachlässigen dabei vielleicht Spaß zu haben und Spaß haben am Sprechen, weil sie sehr auf Grammatik fokussiert sind. Wieso das so ist, könnte ich gar nicht erklären. Sie haben einen anderen Bezug zur Fremdsprache Deutsch als Fremdsprache Englisch. Englisch ist irgendwie leichter, ihrer Meinung nach, weil sie öfter damit umgeben sind und da verlieren sie den Spaß am Sprechen. Top 3.
1: Unsere Top 3, die wir aus dieser Reise mitnehmen als Highlights, ist auf dem dritten Platz. Ich denke für uns beide, dass wir in der Karaoke-Bar waren, wo wir uns einfach alle nochmal anders kennengelernt haben, was eine total schöne und coole Zeit war.
2: Ja, auf jeden Fall. Auf Platz 2 haben wir den Besuch der deutschen Schule in Zagreb platziert, weil das war einfach eine richtig schöne Erfahrung, einfach nochmal ein neues Bild von Schulausbildung im Ausland zu bekommen.
1: Total. Und Platz 1, ich denke, da sind wir uns auch einig, ist wirklich diese Gastfreundschaft und wie herzlich wir da aufgenommen wurden und begrüßt wurden und zu jeder Zeit immer Ansprechpartner und Partnerinnen, also, ja, AnsprechpartnerInnen hatten. Und dass vor allem alles an Austausch auf Augenhöhe war. Das hat man so krass gemerkt und das war einfach eine wunderschöne Atmosphäre, um zu lernen und sich weiterzuentwickeln. Fun Fact.
2: Vielleicht habt ihr euch schon gefragt, warum wir eigentlich Fun Fact Nummer 5 heißen.
1: Genau, wir heißen so, weil wir ein Social Media Team dabei hatten. Das hat Fun Facts gedreht in der Stadt, immer an verschiedenen Punkten. Und Anouk und ich durften den Fun Fact Nummer 5 aufnehmen. Da haben wir halt gedacht, das ist was, was uns verbindet. Und deshalb fanden wir es einen total schönen Namen für unseren Podcast. Take away.
2: Was wir euch auf jeden Fall mitgeben wollen, ist die Möglichkeit, auch im Ausland unterrichten zu können. Sei es an der deutschsprachigen Schule oder sei es am Goethe-Institut. Einfach auch, um mal den eigenen Horizont erweitern zu können.
1: Auf jeden Fall, aber auch generell Kooperationen im Ausland auf dem Schirm zu behalten. So wie jetzt zum Beispiel unsere Exkursion, die man dann auch später vielleicht den eigenen Schüler und Schülerinnen näher bringen kann, weil wir jetzt so viel aus dieser einen Woche mitgenommen haben.
2: Und wir hoffen auch, dass ihr so ein bisschen was aus unserem Podcast mitnehmen konntet. Also vielen Dank fürs Zuhören
1: und macht's gut! Fun Fact Nummer 5. Haus am See in Bellagio, Sonnencreme und Gelato, 30 Grad und kein Rückreisedatum, zumindest bis dato. Manchmal sieht man es in einem Gesicht, noch lang bevor man darüber spricht, dass irgendwas ist oder nicht.

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5: Hallo, ihr Menschen da draußen. Ich begrüße euch zu einer weiteren Folge What's Inside the Box. Natürlich nur auf der besten Frequenz für die Hood. 104,8 MHz ist das Campus Radio Querfunk auf 54 House läuft auf dem Clubstream. Mein Name ist Toolbox, aber um mich soll es heute gar nicht gehen, sondern um meine Gäste heute. Ich freue mich total. 2019 waren sie das erste Mal zu Gast in meiner Sendung, auch so das erste Kollektiv, was ich in meiner Sendung zu Gast hatte. Und jetzt sind sie wieder da. Ey, was Momentum. Geil, das ist auf jeden Fall Max, a.k.a. Straders, Fabi, a.k.a. FML und Thomas, a.k.a. 26 Degrees. Toll, dass ihr da seid. Was spielt ihr denn die nächste Stunde?
6: Ja, schön, dass wir da sein dürfen. Wir spielen die nächste Stunde Drum Bass in allen seinen Facetten.
5: Da freuen wir uns auf jeden Fall total drauf. Letztes Mal war ja auch schon total cool. Ihr seid total viele Leute auf einmal. Müssen wir mal schauen, ob das so funktioniert, ob da jeder zu Wort kommt, ob da jeder hier einmal ein paar Tracks spielen kann. Aber ich freue mich auf jeden Fall total auf eine weitere Drum and Bass Folge hier in What's Inside the Box. Bass Momentum, die Legenden aus Karlsruhe sind wieder in What's Inside the Box. Und ja, was ist in den letzten 6 Jahren passiert? Wie geht's euch? Das interessiert mich alles. Da reden wir gleich drüber. Aber erstmal hier ein bisschen Mucke. FML fängt an.

0: Hey, Toolbox, scheiß mal auf den. Ihr jammt hier mit Bass Momentum auf der 104,8, Leute. Mega nice, dass ihr heute zu Gast seid. Und hier ging es jetzt ja schon total so Liquid-mäßig los. Also ihr müsst mir das mal so ein bisschen erklären, weil ich bin ja eigentlich hier im Haus zu Hause. Also was, Liquid?
1: Ja, definitiv.
0: Und die Rap, das ist dann mehr so UK-Einflüsse?
1: Ja, größtenteils, da kommt es ja auch her. Also findet man quasi jedes Drum-Bass-Subgenre, von denen es ja Unmengen gibt. Also ist natürlich beste Musikrichtung, aber ich finde vielleicht ein bisschen biased. Aber da gibt es quasi jede Variante auch mit viel Rap, weil es gerade aus der UK-Musikszene einfach ganz häufig mit reingenommen wird. Aber herrlich, ne?
0: Total. So gesehen hat sich auch gar nichts verändert seit 2019. Also ihr deckt einfach noch immer noch die komplette Bandbreite Drum and Bass ab. Wunderbar. Oder was hat sich denn seit 2019 verändert, als ihr das letzte Mal hier in der Sendung wart? Weißt du ein bisschen was?
2: Oh ja, da hat sich einiges verändert, würde ich sagen. Ich meine, zwischendurch war Corona. Ihr wisst alle, wie die Zeit war.
0: Scheiße.

0: bei das Fest im Festival hier in Karlsruhe. Ja.
1: Ey, herzlichen Glückwunsch. Also das Fest ist ja wirklich, wirklich crazy. Hammer gut. Wenn man das geschafft hat, dann hat man es geschafft in Karlsruhe, würde ich sagen. Total toll. Aber die Highs and Lows, die waren, glaube ich, bei jedem dabei. Gehört einfach dazu. Wir sind auch alle 6 Jahre älter geworden. Da waren wir alle 20, jetzt sind wir über 30 oder so um 30 rum. Also ich werde 30 dieses Jahr.
0: Ja, ich werde 35 nächstes Jahr.
2: ich irgendwie auch.
1: Ey, Alter ist Zahlen, das kann sich eh niemand merken. Es geht um Mucke bei uns. Mega geil. Vielen, vielen Dank, dass ihr heute zu Gast seid, Bassmomentum. Ja, vielleicht können wir gleich noch ein bisschen weiter sprechen. Aber ihr spielt ja nicht nur Liquid durch die ganze Zeit, oder?
2: Nee, wir sind natürlich super flexibel. Wir decken Bassmomentum quasi alles ab. Von Liquid über Liquidity Style, Dancefloor, Deep Drum Bass. Wir machen alles, weil überall gibt es richtig gute Musik im Drum Bass. Deswegen versuchen wir heute auch wieder alles so ein bisschen abzudecken. Ne? Wir fangen jetzt mit Liquid an, wir werden dann sicher auch ein bisschen deep zwischendurch. Dann gibt es am Ende so richtig schönen Dancefloor-Drum-Bass. Es gibt viel zu hören heute.
1: Ey, vielen, vielen Dank. Ja, wir sind total gespannt. Wir freuen uns. Und ey, mal zurück an die Decks hier. Ich halte mal die Schnauze und dann hören wir uns gleich wieder. Bassmomentum in What's Inside the Box auf der 104.

0: What's Inside the Box auf der 104,8. Bass Momentum ist heute zu Gast in What's Inside the Box. Und Max neben mir, ich wollte nochmal mit dir über ein Thema sprechen, was uns ja irgendwie alle total beschäftigt. Also keine Ahnung, jetzt sind hier auch wieder nur Männer im Raum, aber das allgegenwärtige Thema von nicht-männlichen DJs, also wie kriegen wir die ran, was ist dein Statement dazu, was sind deine Gedanken? Du hast im Vorgespräch gemeint, dich beschäftigt das auch, deswegen habe ich gedacht, möchte ich dich hier nochmal zu Wort kommen lassen.
1: Ja, voll. Also ich finde es ein super wichtiges Thema, denn die DJ-Szene ist einfach super männerdominiert. Auch wir haben selbst bei unseren Veranstaltungen ganz oft

0: bei uns willkommen zu heißen und bei uns spielen zu lassen, weil die repräsentieren die Gesellschaft genauso wie sie unsere Musik repräsentieren und darauf haben wir einfach Bock.
1: Ja, absolut, weil es gibt ja auch gar keinen Grund, warum nicht. Also ganz ehrlich, also ich fände es total schön, wenn wir nicht immer nur so eine Pimmelparty wären, ganz ehrlich. Also hey Mädels, wenn ihr das hört, fangt an Mucke zu machen. Es gibt keinen besseren Zeitpunkt als jetzt. Und schreibt natürlich Bassmomentum einfach, wenn ihr gerade Drum Bass macht. Die suchen konkret. Und ja, also so ein paar Ansätze finde ich total spannend. Also ihr habt jetzt auf euren Flyern, ihr habt einfach so das schon mal publik gemacht. Ihr habt auf den Flyern was drauf, ihr habt auch schon was gepostet. Und dann meintest du ja noch, also promoten und dann aber halt auch die Werte leben. Also nicht jedes Mal wieder promoten und aber auch nicht nur Werte leben, sondern einmal promoten, dann Werte leben.
0: Ja, ich glaube, es kommt immer darauf an, inwiefern man eben das promotet. Ich finde es super wichtig, dass man das einmal nach außen trägt und eben sagt, hey Leute, bei uns sind alle willkommen und das eben auch auf Social Media teilt.

0: bin ich dafür, das zu promoten in dem Maße, in dem es halt einfach geht. Und ja, bei unseren Partys zu supporten und zu leben.
1: Wunderschön, vielen Dank. Ja, im Endeffekt sind wir ja auch nur Männer und das ist ja uns auch bewusst so, aber wir machen uns Gedanken darüber. Ich finde es sehr gut, du meintest ja einfach den Raum schaffen auf den Partys durch so ein Awareness-Konzept oder so. Vielleicht das Awareness-Konzept auch nutzen, wenn es eines gibt. Und ich finde natürlich, also meine persönliche Meinung, man kann auch einfach mal ins Kollektiv gehen und das einfach mal thematisieren mit den Jungs oder den Kumpels oder dem Kollektiv und einfach sagen, hey, das ist ein Thema für mich, wie geht's euch damit? Einfach, dass es so im Gespräch ist. Geil, alle sind willkommen im Drum and Bass. Und so geht's hier auch weiter. Mit Bassmomentum an den Decks in What's Inside the Box.

0: Hey, Toolbox präsentiert euch heute Bassmomentum auf der 104,8. What's Inside the Box heißt die Sendung. Mega geil, ey, ich hoffe, das kommt irgendwie rüber. Die Jungs legen hier auf 4 Decks auf und man merkt so richtig diese mehreren Songs gleichzeitig. Einfach krasse Situationen und Momente, die man da erschaffen kann, finde ich total stark. Also die Mucke ist seit 2019 dieselbe geblieben. Und meine Rubrik, meine Lieblingsrubrik in dieser Sendung ist auch dieselbe geblieben. Und die kommt jetzt. Hier ist es. Dein Getränk des Monats.
1: Cheers.
0: Dein Getränk des Monats. So, liebe Jungs von Bassmomentum, was ist denn euer Getränk des Monats? Nee, ich muss mal, willst du ganz am Ende erst? Oder eigentlich wollte ich mit dir anfangen. Ist es nicht mehr Bananenmate?
2: Es ist nicht mehr Bananenmate.
0: Was?
2: Ja. Es ist unglaublich, ich hätte selbst damit nicht gerechnet, aber irgendwann hat mich das Arbeitsleben dann doch eingeholt und da konnte ich nicht mehr die ganze Zeit Bananenmate saufen.
0: Okay, was Max' Getränk des Monats ist, das hören wir ganz am Ende. Jetzt mache ich erstmal drüben weiter beim Fabi. Was ist denn dein Getränk des Monats? FML.
3: Also diesen Monat wirklich spitze, Mio-Mate. Meiner Meinung nach auch die einzige, die man trinken kann, aber den Monat schon ziemlich drauf hängen geblieben. Also richtig top.
0: Also eine Mate und bei dir?
4: Ich sag aber gern, das ist ein Getränk fürs Leben. Definitiv Paulaner Spezi.
0: Oh ja, danke.
4: Aber vielleicht sollte ich auch mal Bananenmate trinken.
0: Nee, mach's nicht, Mann. Das schmeckt nicht geil. Aber du warst letztes Mal so mega überzeugt, Max. Was ist es jetzt dieses Mal?
2: Kölsches Wasser Pink.
0: Das muss ich jetzt nochmal erklären für alle Leute, die nicht nach Köln gezogen sind.
2: Einfach die geilste Grapefruit-Limonade, die es gibt. Wirklich, no shit.
0: Bring mal gerne nächstes Mal mit bei der nächsten Sendungsaufzeichnung oder wenn du uns hier in Karlsruhe besuchen kommst. Ey, okay, ich versuch's zusammenzubringen. Kölsch Wasserpink, Mio-Mate und Paulaner Spezi waren die Getränke des Monats von Bassmomentum. Hey, geil, danke.
1: Cheers.
0: Dein Getränk des Monats. Und weiter geht's hier in dem Mix.

0: What's Inside the Box? Ey, die Jungs von Bass Momentum geben hier nochmal richtig krass Gas zum Ende. Und jetzt sind wir leider schon am Ende, oh Mann. Aber vielen, vielen Dank, dass ihr heute hier zu Gast wart. Straders, FML, 26 Degrees, checkt mal die Leute online ab. 26 Degrees macht auch eigene Mucke, aber wo finden die Leute euch online?
1: At Bass Momentum auf Insta oder at Bass Momentum auf Soundcloud.
0: Genau, alle Leute sind verlinkt. Kommt gerne auch zur nächsten Bass Momentum Party. Ins AKK ist das immer. Und wenn es euch von mir gefallen hat, dann hört die alten Folgen auf mixcloud.com/toolboxbeats und folgt mir überall at toolboxbeats. Ja, bis nächsten Monat. Danke, dass ihr da wart.
1: Ciao, ciao.
0: Ciao.

gehe mal hier tief in den Osten zu meiner Band. Gästestadt heißt der nächste Song. Geschrieben für Erfurt, meine Heimatstadt, zumindest für die komischen Ecken im Moment.

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